0: Ich bin Hendrik Daum. Die Rentenkommission legt heute ihre Reformvorschläge vor. Die Experten wollen ihren Katalog mit 30 Maßnahmen am Vormittag an Kanzler Merz und Arbeitsministerin Baas übergeben. Schon am Wochenende waren die Kernstücke der Pläne bekannt geworden. Ja, und da gab es gleich schon jede Menge Kritik. Aus Berlin, Uli Reitinger.
1: Gerade für Linke und Gewerkschaften hören sich die Vorschläge an wie eine Giftliste. Höhere Beiträge, ein Teil davon soll an die Börse gehen, ein höheres Renteneintrittsalter, gekoppelt an die Lebenserwartung und die vielleicht dickste Kröte, die Frührente ohne Abschläge nach 45 Beitragsjahren soll wegfallen. Gerade SPD-Arbeitsministerin Baas dürfte sich schwer tun, diese Vorschläge guten Gewissens zu übernehmen.
0: Die US-Regierung hat die Sanktionen gegen iranische Ölprodukte vorerst ausgesetzt. Das teilte das amerikanische Finanzministerium mit. Der Schritt sei in dem Rahmenabkommen geregelt, das die USA und Iran vergangene Woche abgeschlossen hätten. Demnach sind in den kommenden 2 Monaten Importe von Öl aus dem Iran erlaubt. In dieser Zeit verhandeln beide Länder über ein endgültiges Friedensabkommen. Der Iran gehört zu den größten Ölproduzenten weltweit. In Großbritannien hat Premier Starmer seinen Rücktritt angekündigt. Der 63-Jährige reagiert damit auf anhaltend schlechte Umfragewerte und wachsenden Druck aus seiner Labour-Partei. Bis die Nachfolge geregelt ist, will er aber im Amt bleiben. Starmers parteiinterner Konkurrent Andy Burnham wiederholte erneut, dass er jetzt Regierungschef werden will. Der 56-Jährige ist derzeit einer der beliebtesten Politiker Großbritanniens. Bei der Fußball-WM hat sich am Abend Favorit Argentinien mit 2:0 gegen Österreich durchgesetzt. Die Argentinier sicherten sich damit vorzeitig das Ticket für die K.O.-Runde. Superstar Lionel Messi hat außerdem WM-Geschichte geschrieben. Mit seinen beiden Treffern gegen Österreich kann er jetzt insgesamt 18 WM-Tore für sich verbuchen. Das sind 2 mehr als der bisherige Rekordhalter Miroslav Klose. Im Moment, da ziehen sich die letzten Wolken zurück und es klart auf bei Tiefstwerten zwischen 20 und 14 Grad. Auch heute bekommen wir viel Sonnenschein. Am Nachmittag entstehen besonders im Osten und Süden nur vereinzelt ein paar lokale Hitzegewitter. Die Höchstwerte heute 28 bis 34 Grad. Von Mittwoch bis Freitag bleibt sonnig und weiterhin ordentlich heiß.
2: Hallo, hier ist Ernst aus der Alpenwelle Verkehrsredaktion. Alles im grünen Bereich. Freie Fahrt für euch. 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
1: Ich bin Hendrik Daum. Die Rentenkommission legt heute ihre Reformvorschläge vor. Die Experten wollen ihren Katalog mit 30 Maßnahmen am Vormittag an Kanzler Merz und Arbeitsministerin Baas übergeben. Schon am Wochenende waren die Kernstücke der Pläne bekannt geworden. Ja, und da gab es gleich schon jede Menge Kritik. Aus Berlin, Uli Reitinger.
2: Gerade für Linke und Gewerkschaften hören sich die Vorschläge an wie eine Giftliste. Höhere Beiträge, ein Teil davon soll an die Börse gehen, ein höheres Renteneintrittsalter, gekoppelt an die Lebenserwartung und die vielleicht dickste Kröte, die Frührente ohne Abschläge nach 45 Beitragsjahren soll wegfallen. Gerade SPD-Arbeitsministerin Baas dürfte sich schwer tun, diese Vorschläge guten Gewissens zu übernehmen.
1: Die US-Regierung hat die Sanktionen gegen iranische Ölprodukte vorerst ausgesetzt. Das teilte das amerikanische Finanzministerium mit. Der Schritt sei in dem Rahmenabkommen geregelt, das die USA und Iran vergangene Woche abgeschlossen hätten. Demnach sind in den kommenden 2 Monaten Importe von Öl aus dem Iran erlaubt. In dieser Zeit verhandeln beide Länder über ein endgültiges Friedensabkommen. Der Iran gehört zu den größten Ölproduzenten weltweit. UN-Generalsekretär Guterres hat angesichts finanzieller Kürzungen vor Rückschritten bei der AIDS- und HIV-Prävention gewarnt. Auf der Plattform X schrieb Guterres, die Zahl der AIDS-bedingten Todesfälle sei seit ihrem Höchststand im Jahr 2004 um 70% zurückgegangen. Dieser Fortschritt sei angesichts drastischer Mittelkürzungen jetzt jedoch bedroht. Bei der Fußball-WM hat sich am Abend Favorit Argentinien mit 2:0 gegen Österreich durchgesetzt. Die Argentinier sicherten sich damit vorzeitig das Ticket für die K.O.-Runde. Superstar Lionel Messi hat außerdem WM-Geschichte geschrieben mit seinen beiden Treffern gegen Österreich. Kann er jetzt insgesamt 18 WM-Tore für sich verbuchen? Das sind 2 mehr als der bisherige Rekordhalter Miroslav Klose. Im Moment, da ziehen sich die letzten Wolken zurück und es klart auf bei Tiefstwerten zwischen 20 und 14 Grad. Auch heute bekommen wir viel Sonnenschein. Am Nachmittag entstehen besonders im Osten und Süden nur vereinzelt ein paar lokale Hitzegewitter. Die Höchstwerte heute 28 bis 34 Grad. Von Mittwoch bis Freitag bleibt sonnig und weiterhin ordentlich heiß.
3: Hallo, hier ist Ernst aus der Alpenwelle Verkehrsredaktion. Die Verkehrslage bei uns? Alles frei. 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
1: Ich bin Hendrik Daum. Die Rentenkommission übergibt heute nach mehr als 5 Monaten Beratungszeit ihren Abschlussbericht an Bundeskanzler Merz und Arbeitsministerin Baas. Einige Vorschläge waren bereits vorab bekannt geworden, etwa eine Anhebung des Renteneintrittsalters. Außerdem soll die Rente ohne Abschläge für besonders langjährige Versicherte wegfallen. Besonders für die Linke und die Gewerkschaften hören sich diese Vorschläge an wie eine Giftliste. UN-Generalsekretär Guterres hat angesichts finanzieller Kürzungen vor Rückschritten bei der AIDS- und HIV-Prävention gewarnt. Laut Guterres ist die Zahl der AIDS-bedingten Todesfälle seit dem Höchststand im Jahr 2004 um 70% zurückgegangen. Dieser Fortschritt sei angesichts drastischer Mittelkürzungen jedoch bedroht, vor allem in Ländern mit hoher Krankheitslast und niedrigem Einkommen. In Großbritannien hat Premier Starmer seinen Rücktritt angekündigt. Der 63-Jährige reagiert damit auf anhaltend schlechte Umfragewerte und wachsenden Druck aus seiner Labour-Partei. Bis die Nachfolge geregelt ist, will er aber im Amt bleiben. Starmers parteiinterner Konkurrent Andy Burnham wiederholte erneut, dass er jetzt Regierungschef werden will. Der 56-Jährige ist derzeit einer der beliebtesten Politiker Großbritanniens. Wir schauen zur Fußball-WM und da hat Lionel Messi am Abend Argentinien vorzeitig in die K.O.-Runde geschossen und Miroslav Klose als WM-Rekordtorschützen abgelöst. Mit einem Doppelpack beim 2:0 gegen Österreich war Messi erneut umjubelter Matchwinner des amtierenden Weltmeisters. Thomas Thunfeld berichtet.
2: Argentiniens Fans im Stadion von Dallas waren außer sich, als Messi in der Nachspielzeit mit seinem zweiten Treffer das Spiel entschied. Österreich bekam den Superstar des Weltmeisters nie richtig in den Griff, der nach 9 Minuten schon einen Foulelfmeter verschossen hatte. Aber in Minute 39 schlug er dann das erste Mal zu und überholte damit schon Miro Klose. Der hat übrigens dem neuen Rekordtorschützen sofort gratuliert. Lionel Messi ist für mich der beste Fußballer aller Zeiten. Glückwunsch, Champion, so unser 2014er Weltmeister.
1: Auch heute bekommen wir wieder viel Sonnenschein. Es wird erneut heiß und teilweise auch drückend schwül, denn am Nachmittag brodeln vor allem in den südlichen Bergländern lokale Hitzegewitter. Die Höchstwerte erreichen heute 29 bis 35 Grad. Von Mittwoch bis Freitag geht's so sonnig weiter, ja, und es wird tatsächlich noch einen Ticken heißer, bis zu 38 Grad.
3: Hallo, hier ist Anja aus der Alpenwelle Verkehrsredaktion. Nix los, ihr kommt überall prima durch. 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
1: Ich bin Hendrik Daum. Einen schönen guten Morgen. Die Rentenkommission übergibt heute nach mehr als 5 Monaten Beratungszeit ihren Abschlussbericht an Bundeskanzler Merz und Arbeitsministerin Baas. Einige Vorschläge waren bereits vorab bekannt geworden, darunter eine Anhebung des Renteneintrittsalters. Außerdem soll eine neue Kapitalsäule aufgebaut werden, um die Renten in Zukunft höher halten zu können. Und die Rente ohne Abschläge für besonders langjährig Versicherte soll wegfallen. US-Präsident Trump hat sich mit Blick auf die Verhandlungen mit dem Iran zuversichtlich gezeigt. Im Oval Office sagte Trump, solange der Iran die USA respektiere, werde es keine Probleme geben. Bei den Gesprächen in der Schweiz wurden nach US-Angaben in mehreren Bereichen Fortschritte erzielt. Demnach will der Iran wieder Inspektoren der Internationalen Atomenergiebehörde ins Land lassen. Eine Bestätigung des Iran dafür gibt es bislang aber nicht. Die Verhandlungen in der Schweiz sollen eine Grundlage schaffen, um den Konflikt endgültig zu beenden. Die aktuell große Hitze im Freistaat, die hängt natürlich auch in den Klassenzimmern. Trotzdem gibt es laut dem Bayerischen Kultusministerium keine feste Temperaturgrenze mehr, ab der automatisch hitzefrei ist. Ob der Unterricht früher endet, das entscheidet jede Schulleitung selbst. Wichtig ist dabei auch, ob man in kühlere Klassenzimmer ausweichen kann. Gerade an Grundschulen spielt zusätzlich eine Rolle, ob die Kinder überhaupt früher abgeholt oder betreut werden können. Wir schauen zur Fußball-WM. Da hat Frankreich gegen den Irak mit 3:0 gewonnen. Die Tore schossen zweimal Mbappé und Dembélé. Die Partie war wegen eines starken Gewitters für mehr als 2 Stunden unterbrochen worden. Norwegen setzte sich verdient, aber glücklich mit 3:2 gegen den Senegal durch. Und Argentinien hat Österreich mit 2:0 geschlagen. Die Argentinier haben damit vorzeitig die K.O.-Runde erreicht. Lionel Messi hat dabei WM-Geschichte geschrieben. Mit seinen beiden Treffern kann er jetzt insgesamt 18 WM-Tore für sich verbuchen. Das sind 2 mehr als der bisherige Rekordhalter Miroslav Klose. Auch heute bekommen wir wieder viel Sonnenschein. Es wird erneut heiß und teilweise auch drückend schwül, denn am Nachmittag brodeln vor allem in den südlichen Bergländern lokale Hitzegewitter. Die Höchstwerte erreichen heute 29 bis 35 Grad. Von Mittwoch bis Freitag geht's so sonnig weiter, ja, und es wird tatsächlich noch einen Ticken heißer, bis zu 38 Grad.
2: Guten Morgen, hier ist Anja aus der Alpenwelle Verkehrsredaktion. Nix los, ihr kommt überall prima durch. 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
1: Sie gehen lieber ihren eigenen Weg. Den nötigen Freiraum müssen sie sich aber selbst erkämpfen.
0: Stier.
1: Sie sind heute richtig geladen. Das könnte einen dicken Streit geben. Sie werden als Sieger hervorgehen.
2: Zwilling.
1: Es wird höchste Zeit, dass sie ihr Privatleben wieder in den Griff bekommen. Legen sie sich eine klare Linie zurecht.
0: Krebs.
1: Ihre Entscheidung war nicht die beste. Jetzt müssen Sie auch die Konsequenzen tragen.
2: Löwe.
1: Ohne Fleiß keinen Preis. Mit Ihrer Energie schaffen Sie auch lästige Fleißarbeiten.
0: Jungfrau.
1: Dinge, die sich zäh und erfolglos hinschleppen, nehmen nun erfreuliche Formen an. Bleiben Sie am Ball.
2: Waage.
1: Sie haben zurzeit kein Sitzfleisch. Das ist gut. Das Sprichwort, sich Regen bringt Segen, gilt auch für Sie.
0: Skorpion.
1: Der Skorpion kann auf seine Erfolge durchaus stolz sein. Konzentrieren Sie sich jetzt auf das Finanzielle.
2: Schütze.
1: Sie spielen gerade den Elefanten im Porzellanladen. Wenn Sie sich nicht beruhigen, wird's teuer.
0: Steinbock.
1: Ihre Position ist gefestigt. Es warten wirtschaftlich interessante Angebote auf Sie, die Sie sorgfältig prüfen müssen.
2: Wassermann.
1: Alles, was Sie jetzt von sich geben, sollte Hand und Fuß haben. Sie geben sich sonst der Lächerlichkeit preis.
0: Fische.
1: Sie haben so manche Entscheidung zu treffen. Zerbrechen Sie sich aber nicht den Kopf für andere Leute.
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2: Ich bin Justin Hamm. Guten Morgen. Die Rentenkommission legt heute ihre Reformvorschläge vor. Die Experten übergeben ihren Katalog mit 30 Maßnahmen an Kanzler Merz und Arbeitsministerin Baas. Am Wochenende waren bereits Kernstücke der Pläne bekannt geworden und da hagelte es gleich schon mal jede Menge Kritik. Aus Berlin, Uli Reitinger.
3: Gerade für Linke und Gewerkschaften hören sich die Vorschläge an wie eine Giftliste. Höhere Beiträge, ein Teil davon soll an die Börse gehen, ein höheres Renteneintrittsalter, gekoppelt an die Lebenserwartung und die vielleicht dickste Kröte, die Frührente ohne Abschläge nach 45 Beitragsjahren soll wegfallen. Gerade SPD-Arbeitsministerin Baas dürfte sich schwer tun, diese Vorschläge guten Gewissens zu übernehmen.
2: Diebstahl im deutschen Einzelhandel hat 2025 einen neuen Rekord erreicht. Laut einer IHI-Studie sind Waren im Wert von mehr als 4,3 Milliarden Euro gestohlen worden. Ein Anstieg von fast 30%, wenn man den Wert mit 2020 vergleicht. Den größten Anteil haben Einzelkundendiebstähle. Ein Drittel der Fälle wird organisierten Tätergruppen zugeschrieben. Wegen der anhaltenden Hitzewelle rufen die Stadtwerke München zu einem sparsamen Umgang mit Trinkwasser auf. Der Wasserverbrauch liegt aktuell rund 20% über dem Durchschnitt eines normalen Junitags. Die Bürgerinnen und Bürger sollen auf das Bewässern von Gärten, das Befüllen von Pools und das Autowaschen verzichten. Die Trinkwasserversorgung sei zwar stabil, doch die Hitzewelle und fehlender Regen belasteten die Ressourcen. Bei der Fußball-WM hat Frankreich mit 3:0 gegen den Irak gewonnen. Die Partie war wegen eines starken Gewitters für mehr als 2 Stunden unterbrochen worden. Norwegen setzte sich mit 3:2 gegen den Senegal durch. Argentinien hat Österreich mit 2:0 besiegt. Die Argentinier haben damit vorzeitig die K.O.-Runde erreicht. Lionel Messi krönte sich mit 2 Toren zum alleinigen WM-Rekordtorschützen. Er überholte den bisherigen Rekordhalter Miroslav Klose.
4: Schade eigentlich. Wäre cool, wenn ein deutscher Rekordtorschütze geblieben wäre. Aber mein Gott, Messi ist einfach ein Allerweltsfußballer. Wir schauen aufs Alpenwelle-Wetter heute Morgen. Ist es meistens noch klar, es ist super angenehm. Tagsüber scheint dann die Sonne. Und im Laufe des Tages, da kommen dann von München her immer noch mehr Wolken auf uns zu. Es kann lokale Hitzegewitter geben heute bei Temperaturen um die 29 bis 32 Grad. Die weiteren Aussichten. Von morgen bis zum Wochenende haben wir schön sonniges und sehr heißes Sommerwetter. Nachmittagswerte teilweise bis zu 35 Grad. Am Wochenende gibt's vor allem in und an den Bergen erste Gewitter.
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4: Der Alpenwelle Verkehrsservice um kurz nach 6. Wir schauen auf die Straßen im Alpenwelle-Land und wir sehen, aktuell kommt ihr gut durch. Aber geblitzt wird natürlich trotzdem in Fischbach-Ausstede auf der Lehnpointstraße, Ascholding, Hauptstraße von Tölz oder Egling kommend. In Geretsried wird geblitzt, beim Schulzentrum 30er-Zone hier. Schlegeldorf bei Lenggries steht der Blitzer, genauso wie ein Vorderes in der Ortsdurchfahrt. In Penzberg auf der Sindelsdorfer Straße und in Weilheim wird geblitzt am Ortseingang von Seeshaupt kommend. Habt ihr noch was gesehen? Staus oder Blitzer? 08041 799 und 4x die 4. Gute Fahrt euch.
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4: Heute irgendwie ein bisschen erkältet. Ich war schwimmen gestern in der Eichmühle in Bad Tölz in der Orch und ich glaube, ich habe mir irgendwie so einen kleinen Zug geholt beim kalten Wasser und dann der Wind. Bin ein bisschen verkält, aber das hält mich nicht auf. Wir stehen gemeinsam auf in diesen Tag. Es ist total angenehm, gerade von den Temperaturen. Und deswegen geht's ganz, ganz entspannt rein in diesen Dienstag. Mit einfach mehr Musik. Wir haben den Klassiker mit dabei. Earth, Wind and Fire mit Boogie Wonderland. Dann haben wir die ganz neuen mit Kamrat, Hug Yourself. Und auch aktuelle Hits natürlich am Start. Für den besten Mix natürlich. Lady Gaga, Poker Face für euren Dienstagmorgen. Servus!

0: Viertel nach sechs. Mit Zucker, mit Sahne, auf dem Kuchen oder auf der Marmelade. Oh, Erdbeeren sind so gut. Wie viele Erdbeeren habt ihr denn dieses Jahr schon gegessen? Hoffentlich richtig viele, weil es ist ja gerade Erdbeersaison. Aber für die Anbauer gibt es immer mehr Herausforderungen. Lange Transportwege, dann muss die Erdbeere perfekt aussehen und am besten das ganze Jahr über auch verfügbar sein. Simon Schumacher vom Verband Süddeutscher Spargel- und Erdbeeranbauer. Wie reagieren denn die Erzeuger drauf? Was machen die mit ihren Erdbeeren?
1: Und zwar werden die auf Schulterhöhe angebaut in Rinnen. Ah. Das heißt, auch die Pilzkrankheiten haben lange nicht mehr so große Chancen, weil die immer gut durchlüftet sind. Und man hat natürlich dann bei diesen Sorten immer tragende Pflanzen. Das bedeutet, solange es warm ist und hell ist, machen die Blüten und auch Früchte. Und die Züchter sind mittlerweile auch so weit, dass die richtig süß schmecken.
0: Aber das war's noch nicht. Forschende arbeiten gerade an einer sogenannten Super-Erdbeere, also quasi die perfekte Erdbeere. Die schmeckt mega, ist robust, bezahlbar und so weiter. Was halten Sie davon, Herr Schumacher?
1: Ja, ich glaube schon. Denn es gibt ja jetzt schon über 1000 Sorten, die weltweit unterwegs sind. Und die Erdbeeren kann man ganz gut kreuzen. Das dauert auch gar nicht allzu lang mit dieser Kreuzung. Und Erdbeeren hat natürlich auch eine große wirtschaftliche Bedeutung weltweit. Das heißt, die Züchter haben ein großes Interesse, ja, eine tolle Sorte zu entwickeln.
0: Ja, klingt doch vielversprechend, oder? Damit wir in Zukunft das ganze Jahr über frischen Erdbeerkuchen in rauen Mengen essen können. Schönen Dienstag euch.

0: euer Morgen auf eurer Alpenwelle. 6.20 Uhr gleich hier ist Shine On. Für den perfekten Start in diesen Tag. Gleich zwei Klassiker für euch. Lenny Kravitz dabei mit Fly Away und Murray Head mit One Night in Bangkok. Guten Morgen.
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1: Gleich 6.30 Uhr, 6:30.
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3: Mit Lisa Waas. Ein Autofahrer ist gestern am Bahnhofsvorplatz Wolfratshausen von Unbekannten mit rohen Eiern und Gemüse beworfen worden. Das teilte die Polizeiinspektion Wolfratshausen mit. Beamte fanden vor Ort einen schwarzen Wagen, der aber glücklicherweise unbeschädigt blieb. Die Täter sind bislang unbekannt. Die Ermittlungen wegen versuchter Sachbeschädigung laufen. Die Heidestraße in Wolfratshausen ist heute wegen Hochbaumaßnahmen das letzte Mal voll gesperrt. Betroffen ist der Bereich von der Einmündung Grubigsteinstraße bis zur Hausnummer 20. Wie bereits am 16. und 19. Juni findet die Sperrung heute von 7 Uhr bis 18 Uhr statt. Für Fußgänger wurde ein 1,50 Meter breiter Durchgang am nördlichen Fahrbahnrand eingerichtet. Wegen eines Neubaus ist der Lerchenweg in Starnberg für über eine Woche komplett gesperrt. Die Vollsperrung beginnt diesen Donnerstag und dauert voraussichtlich bis zum 3. Juli. Wie die Stadt Starnberg mitteilte, können auch Fußgänger den Bereich während der Maßnahmen nicht passieren.
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1: Jetzt am Morgen ist es wunderschön klar, einigermaßen angenehm kühl. Tagsüber schaut weiter den ganzen Tag die Sonne. Im Laufe des Tages, da können von München her einige hohe Wolken auf uns kommen sozusagen. Gleichzeitig entwickeln sich vereinzelt lokale Gewitter bei Temperaturen heute um die 29 bis 32 Grad. Bei euch in Dietramszell messen wir gerade 19 Grad. 17 sind es in Habach und auch 17 messen wir bei euch in Penzberg. Von morgen bis zum Wochenende haben wir schön sonniges und sehr heißes Sommerwetter. Nachmittagswerte gut 35 Grad.
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1: Der Alpenwelle Verkehrsservice um kurz nach 6:30 ist schon auf die Straßen im Alpenwelleland und wir sehen, ihr kommt aktuell gut durch. Es ist noch nicht der typische Berufsverkehr unterwegs. Geblitzt wird trotzdem in Fischbachau auf der Lehnpointstraße, Ascholding, Hauptstraße von Bad Hölz oder Egling kommend. In Geretsried steht der Blitzer beim Schulzentrum, 30er-Zone. In Schlegeldorf bei Lenggries wird noch geblitzt, genauso wie in Vorderriss. In Penzberg auf der Sindelsdorfer Straße und in Weilheim steht einer am Ortseingang von Seeshaupt kommend. Habt ihr noch was? 08041 799 und 4x die 4. Gerne melden.
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1: Mit mir Thomas Wiegele, ein bisschen verkältet, aber das hält mich nicht auf. Ich habe 3 Hits am Stück für euch. Einfach mehr gute Laune.
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1: Sofort die richtige Betriebstemperatur mit dem hier. Bester Sound für die erste Tasse Kaffee. 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
1: Es ist ein Ohrwurm, oder? Lieder von Adel Tawil. Jetzt hier für euch starten.

0: Er tourt gerade um die ganze Welt, auch nach Europa, auch nach Deutschland, nach Berlin. Bruno Mars, I Just Might, um 6.44 Uhr. Und aktuell ist es wirklich unfassbar heiß, bis zu 33 Grad heute wieder an der Spitze. Und an solchen Tagen ist sogar nur Rumflacken irgendwie anstrengend. Und während wir uns vielleicht irgendwie mit dem dritten Eis abkühlen oder mit dem Aperol oder mit was auch immer, müssen unsere Haustiere mit den hohen Temperaturen klarkommen. Aber wie schaffen die das eigentlich?
1: Schon gewusst?
2: Wie kühlen sich Tiere ab?
3: Die haben so einige Tricks. Hunde hecheln, um überschüssige Wärme abzugeben, während sich Katzen oft an kühle, schattige Orte zurückziehen und sich viel ausruhen. Schatten lieben auch unsere Kaninchen und die Wärme können sie über ihre großen Öhrchen abgeben. Ja, und Vögel spreizen ihre Flügel etwas vom Körper ab und finden Baden ganz toll.
0: Warum funktioniert denn Hecheln bei Menschen nicht, wenn ich einfach machen könnte und dann ist mir kalt? Wie gut wäre das denn? Habt einen wunderschönen Dienstagmorgen, jetzt noch bei angenehmen Temperaturen, Fenster aufreißen, kurze Hose an und dann ist es super angenehm. Wir machen weiter mit einfach mehr Musik. Es ist Kenny Loggins für euren Start in den Tag. Footloose.

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2: Ich bin Justin Hamm. Guten Morgen. Ab heute heißt's in Bayern Daumen drücken für die Schülerinnen und Schüler, die zum sogenannten Quali antreten, also den qualifizierenden Abschluss an den Mittelschulen. Angela Kress berichtet.
3: Für die Schülerinnen und Schüler stehen heute Prüfungen in der jeweiligen Muttersprache auf dem Plan. Wer es Quali besteht, kann sich dann auf eine Ausbildung bewerben oder auch weiter zur Schule gehen. Zum Beispiel noch in die 10. Klasse an der Mittelschule und den mittleren Schulabschluss machen. Für beide zusammen, also fürs Quali und den mittleren Abschluss, treten in diesem Jahr rund 61.000 Schülerinnen und Schüler zu den Abschlussprüfungen an.
2: Das Verhalten von Schülerinnen und Schülern macht Lehrkräften immer stärker zu schaffen. Wie aus dem Deutschen Schulbarometer der Robert-Bosch-Stiftung hervorgeht, geben mittlerweile 46% an, dass das für sie die größte berufliche Belastung ist. Vor 2 Jahren hatte das nur gut jede dritte befragte Lehrkraft so empfunden. Platz 2 der größten Belastungen sind teils große Leistungsunterschiede in den Klassen. Die Polizei in der Oberpfalz und in Niederbayern ist nicht nur unser Freund und Helfer, sondern setzt sich auch für den Schutz von Wildtieren ein. Die Beamtinnen und Beamten suchen bis in den Herbst nach illegalen Fallen, Giftködern und verletzten Tieren. Hintergrund sind immer wieder registrierte Straftaten gegen geschützte Arten wie Wölfe, Luchse und Greifvögel. Frankreich, Argentinien und Norwegen stehen im 16. Finale der Fußball-WM. Die Franzosen haben auch ihr 2. Gruppenspiel gewonnen. 3:0 hieß es gegen den Irak. Die Partie in Philadelphia war wegen eines Unwetters 2 Stunden unterbrochen. Argentinien besiegte Österreich mit 2:0. Dabei avancierte Lionel Messi zum alleinigen WM-Rekordtorschützen. Und Norwegen feierte einen 3:2-Sieg gegen den Senegal.
4: Das Alpenwelle-Wetter heute Morgen ist es noch wunderschön klar, einigermaßen angenehm kühl noch. Deswegen am besten jetzt die Fenster aufreißen und dann später wieder zumachen. Im Laufe des Tages scheint ganz, ganz viel die Sonne. Gegen Nachmittag können dann auch mal die Wolken kommen. Und dann gibt's wahrscheinlich einzelne lokale kleine Gewitter bei Temperaturen heute um die 29 bis 32 Grad. Die weiteren Aussichten von morgen bis zum Wochenende haben wir schön weiter sonniges und sehr, sehr heißes Sommerwetter. Nachmittagswerte gut 35 Grad. Am Wochenende gibt's vor allem in und an den Bergen trotzdem erste Gewitter.
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4: Der Alpenwelle Verkehrsservice um kurz nach 7 kommt gerade noch durch, aber langsam geht da los, der Berufsverkehr. Geblitzt wird auch in Fischbach-Aue auf der Lehnpointstraße, Aschölding an der Hauptstraße von Bad Tölz oder Egling kommend. In Geretsried beim Schulzentrum wird geblitzt in der 30er-Zone, genauso wie in Schlegeldorf bei Lenggries. In Vorderis steht einer, in Penzberg auf der Sindelsdorfer Straße und in Weilheim wurde noch einer entdeckt am Ortseingang von Seeshaupt kommend. Habt ihr noch was? Staus oder Blitzer? 08041 799 und 4x die 4. Gute Fahrt.
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4: Schönen guten Morgen. Irgendwo wird gerade der erste Kaffee verschüttet, irgendwer sucht seine Schlüssel. Es ist ein ganz normaler Morgen, außer die Schüler. Die sind ganz, ganz nervös. Viele von ihnen, die heute ihren Quali schreiben. Mehr dazu gleich. Nach einfach mehr Musik, wen haben wir dabei? Wir haben Inks dabei mit Beautiful Girl. Davor noch Jason Mraz mit Have It All. Und wir gehen rein mit Baby Rexha und David Guetta. Es ist der Sommerhit, den wir brauchen. Sad Girls, 7:04 Uhr.

0: Viertel nach sieben. Wenn unsere Realschülerinnen und Schüler morgen ins Schwitzen kommen, dann liegt es vielleicht nicht nur allein an der Hitze, sondern vielleicht auch an schlechter Vorbereitung. Der Lernstoff, der muss jetzt sitzen. Da bin ich mir hundertprozentig sicher, dass das auch der Fall sein wird, weil die Abschlussprüfungen an den bayerischen Realschulen, die starten morgen schon. Ja, auch Kultusministerin Anna Stolz wünscht in knapp 35.000 Prüflingen natürlich alles Gute.
1: Liebe Schülerinnen und Schüler an den bayerischen Realschulen, für eure schriftlichen Abschlussprüfungen wünsche ich euch ganz viel Erfolg und ich drücke euch fest die Daumen. Ich weiß, dass diese Zeit gerade besonders fordernd ist und gleichzeitig ist sie aber natürlich auch ein wichtiger Schritt auf eurem weiteren Lebensweg. Ganz gleich, ob ihr anschließend eine Ausbildung anstrebt oder einen weiteren Schulabschluss. Ich bin sicher, ihr werdet etwas bewegen.
0: Weltweit einmalig ist dabei, wer Französisch gewählt hat, der kann gleichzeitig mit der Prüfung ein internationales anerkanntes Sprachzertifikat mitnehmen. Ist ein Leben lang gültig. Krass. Ich hatte auch Französisch in der Realschule und das gab's bei mir noch nicht. Schade. An den Mittel- und Förderschulen in Bayern, da wird schon heute die erste Abschlussklausur ausgeteilt.
1: Der Moment, auf den ihr so lange hingearbeitet habt, ist da. Ihr könnt jetzt zeigen, was in euch steckt und was ihr gelernt habt. Ihr habt schon so viel geschafft. Vertraut deshalb einfach auf eure Fähigkeiten.
0: Ja, und wir glauben auch an euch heute. Wir drücken die Daumen. Ganz, ganz viel Erfolg, wenn es dann losgeht an alle Mittel- und Förderschulen und an die Realschülerinnen und Realschüler. Ich weiß, wie ihr euch fühlt. Ein Tag vor der Abschlussprüfung. Ei, da ist die Aufregung hoch. Aber ihr packt es morgen. Viel Erfolg. Sweet.

0: Ein wahnsinnig emotionaler, schöner Song für euren Dienstagmorgen. Rayman und Lucy Silvers, The Only Ones, um genau 7:19 Uhr. Gleich für euch der große Flashback zurück in die 80er, ins Jahr 1984. Mit dem ist er eigentlich so richtig bekannt geworden. Herbert Grönemeyer und Männer, gleich hier für euch. Und dann schauen wir 5 Jahre später ins Jahr 1989 zu Lisa Stansfield, All Around the World. Gleich hier alles auf eurer Alpenwelle.
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1: 7:30 Uhr, 7:30 Uhr.
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3: Mit Lisa Waas. Heute beginnen die schriftlichen Abschlussprüfungen an den bayerischen Real- und Mittelschulen. Das betrifft etwa 35.000 Realschüler und etwa 61.000 Mittelschüler. Kultusministerin Anna Stolz betonte, dass ein Realschul- oder Mittelabschluss eine gute Grundlage für Beruf und weitere Bildung sei und wünsche viel Erfolg. In Bad Tölz werden heute Bauarbeiten für barrierefreie Bushaltestellen fortgesetzt. Die Arzbacher Straße ist zwischen Schützenstraße und Krettnerweg für voraussichtlich 3 Wochen komplett gesperrt, so die Stadt. Die Umleitung führt über die Badstraße, Bockschützstraße und den südlichen Teil der Arzbacher Straße. Auch der Radverkehr ist betroffen. Im öffentlichen Nahverkehr entfallen laut RVO mehrere Haltestellen, darunter der Max-Höfler-Platz und die Arzbacher Straße. Es wird Ersatzhaltestellen geben. Der Landkreis Miesbach ist bei der Europäischen Mobilitätswoche im September dabei und lädt heute und morgen zu Online-Infoterminen ein. Interessierte erfahren, wie sie sich an der Aktionswoche beteiligen können. Die Termine sind heute von 18 bis 19 Uhr und morgen Vormittag von 9 bis 10 Uhr im Landratsamt. Der Landkreis beteiligt sich erstmals an der europaweiten Initiative für nachhaltige Mobilität.
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1: Heute natürlich trotzdem wie jeden Tag ganz, ganz viel Sonnenschein. Wir starten rein in diesen Tag mit recht kühlen Temperaturen. Es wird aber immer wärmer. Benedikt Beuern gerade 19 Grad, 18 in Großweil und in Kochel messen wir auch 18 Grad. Geht noch hoch heute, 29 bis 32 Grad an der Spitze. Wie schon gesagt, viel Sonnenschein im Laufe des Tages, ziehen von München dann einige Wolken, aber trotzdem auf uns zu. Kann schon mal sein, dass es ganz vereinzelt lokale Hitzegewitter gibt. Die weiteren Aussichten von morgen bis zum Wochenende, weiterhin schön sonniges und sehr, sehr heißes Sommerwetter, Temperaturen bis zu 35 Grad.
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1: Der Alpenwelle Verkehrsservice um kurz nach 7:30 Uhr. Es ist der Berufsverkehr. Er läuft wieder wie eine 1, beziehungsweise ehrlich gesagt steht er wie eine 1. B472 Bartelbrunn in Richtung Bad Tölz, hoch in die Flintkaserne. Hier steht ihr gerade im Stau eine Viertelstunde, die ihr länger braucht. Allgemein ganz Bad Tölz eigentlich aktuell wegen den Baustellen. Ein Stau-Hotspot, genauso wie an der Osterleite, zieht sich's runter bis auf die Lenggrieser Straße, teilweise schon bis zum Geschäft. Hinter dem Geschäft mit dem großen K. Bis dahin staut sich's. Also wie gesagt, wenn ihr in Bad Tölz unterwegs seid, dann bringt auf jeden Fall mehr Zeit mit. Auch in Miesbach staut sich's gerade von Richtung Autobahn kommend, also von Buchbichl-Jedling kommend. Hier staut sich's gerade auf der Bayerischzeller Straße. Geblitzt wird auch im Alpenwelle-Land, frisch aufgebaut in Holzkirchen am Waldkindergarten, Fischbachau-Lehnpointstraße, Ascholding an der Hauptstraße wird geblitzt von Bad Tölz oder Egling kommend, in Geretsried steht der Blitzer beim Schulzentrum in der 30er-Zone, in Schlegeldorf bei Lenggries wird geblitzt, genauso wie in Vorderes in der Ortsdurchfahrt, in Penzberg, Sindelsdorfer Straße und in Weilheim am Ortseingang von Seeshaupt kommend. Habt ihr noch einen Blitzer für mich oder einen Stau? Immer gern her damit, kostenlos melden, einfach eine WhatsApp schreiben. Ins Studio 08041 799 und 4x4. Gute Fahrt euch.
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1: Mit mir Thomas Wiegele. Servus, schön, dass ihr dabei seid. Wir machen es aufstehen viel, viel angenehmer. 3 Hits am Stück. Ray Dalton ist dabei.

davor noch gute Laune mit Maroon 5. Der beste Mix startet gut rein in diesen Dienstag mit Michelle Gayle. Kann man irgendwie sauschön mitwippen, oder? Also wer unter der Dusche steht, im Bad die Zähne sich putzt oder schon im Auto sitzt, wir wippen mit zu Sweetness um 7:34 Uhr.

0: Einfach mehr gute Laune für den guten Start in diesen Dienstag mit Ray Dalton und Blood Running um 7.45 Uhr, 7:45, 7:45. Das heißt jetzt wieder, wer sich gut auskennt. Es geht in die Sterne, wir schauen auf unser Horoskop.
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2: Sie gehen lieber ihren eigenen Weg. Den nötigen Freiraum müssen Sie sich aber selbst erkämpfen.
1: Stier.
2: Sie sind heute richtig geladen. Das könnte einen dicken Streit geben. Sie werden als Sieger hervorgehen.
3: Zwilling.
2: Es wird höchste Zeit, dass Sie Ihr Privatleben wieder in den Griff bekommen. Legen Sie sich eine klare Linie zurecht.
1: Krebs.
2: Ihre Entscheidung war nicht die beste. Jetzt müssen Sie auch die Konsequenzen tragen.
3: Löwe.
2: Ohne Fleiß keinen Preis. Mit Ihrer Energie schaffen Sie auch lästige Fleißarbeiten.
1: Jungfrau.
2: Dinge, die sich zäh und erfolglos hinschleppen, nehmen nun erfreuliche Formen an. Bleiben Sie am Ball.
3: Waage.
2: Sie haben zurzeit kein Sitzfleisch. Das ist gut. Das Sprichwort, sich Regen bringt Segen, gilt auch für Sie.
1: Skorpion.
2: Der Skorpion kann auf seine Erfolge durchaus stolz sein. Konzentrieren Sie sich jetzt auf das Finanzielle.
3: Schütze.
2: Sie spielen gerade den Elefanten im Porzellanladen. Wenn Sie sich nicht beruhigen, wird's teuer.
1: Steinbock.
2: Ihre Position ist gefestigt. Es warten wirtschaftlich interessante Angebote auf Sie, die Sie sorgfältig prüfen müssen.
3: Wassermann.
2: Alles, was Sie jetzt von sich geben, sollte Hand und Fuß haben. Sie geben sich sonst der Lächerlichkeit preis.
1: Fische.
2: Sie haben so manche Entscheidung zu treffen. Zerbrechen Sie sich aber nicht den Kopf für andere Leute.
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0: Gordon Lightfoot bringt uns in Richtung Arbeit. Tasche wird gepackt und dann geht's auf. Viele Hauptschülerinnen und Hauptschüler oder auch die an den Förderschulen unterwegs sind, sind vielleicht schon ein bisschen unterwegs, sind schon ein bisschen nervös. Die Abschlussprüfungen gehen gleich los. 10 Minuten haben sie noch. Wir drücken ganz, ganz fest die Daumen. Ihr packt es gleich mit einfach mehr Musik für die Unterstützung. Der letzte Song der Stunde, der Kellersteff, irgendwo im Nirgendwo. Und davor noch für ein bisschen mehr Power, She und Losing Control hier an diesem Dienstagmorgen.
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2: Ich bin Justin Hamm. Guten Morgen. Bei uns in Bayern starten heute für zehntausende Schülerinnen und Schüler die Abschlussprüfungen. An den Mittelschulen müssen ab heute alle ran, die den mittleren Schulabschluss dort erwerben wollen. Und an den Realschulen geht's mit Spanisch und Tschechisch los. Oliver Urbanke berichtet.
3: Rund 35.000 Realschülerinnen und Realschüler treten zu ihren Abschlussprüfungen an. Um Deutsch und Mathe kommt keiner herum. Dazu kommt noch Englisch oder die Muttersprache und ein weiteres Fach, zum Beispiel Physik oder Kunst. Die Abschlussprüfung an der Realschule ist in der Regel eine rein schriftliche. In Ausnahmen sind aber freiwillige mündliche Prüfungen ergänzend möglich, um beispielsweise die Abschlussnote zu verbessern.
2: Die Rente ist das Thema dieser Tage. Heute legt die Expertenkommission ihre Reformvorschläge der Bundesregierung vor. Darunter viele einschneidende Punkte wie ein späterer Renteneintritt. Außerdem soll es eine neue Kapitalrente geben, bedeutet, ein Teil der Abgaben wird am Kapitalmarkt angelegt. Von der Kommission heißt es, nach 45 Beitragsjahren könnte das 770 Euro mehr Rente bringen. Nirgendwo in Europa wird so viel Geld mit E-Bikes gemacht wie in Deutschland. Für Kunden wird's jetzt aber günstiger, denn nach Jahren des Booms ist der Markt langsam gesättigt. Das zeigt eine neue Studie. E-Bikes kosteten demnach im vergangenen Jahr 4% weniger als im Jahr davor. Die Preise herkömmlicher Fahrräder blieben stabil. Insgesamt wurden letztes Jahr in Deutschland 3,7 Millionen Fahrräder verkauft. Drei Nationen sind weiter, eine raus. Das ist die Bilanz der Nacht bei der Fußball-WM. Vor gut einer Stunde zu Ende gegangen ist ein arabisches Duell. Algerien besiegt die Jordanien mit 2:1. Die Jordanier können nicht mehr weiterkommen. Frankreich ist nach einem 3:0-Sieg gegen den Irak weiter. Genauso wie Argentinien, das Österreich 2:0 schlug. Und Norwegen, das den Senegal mit 3:2 besiegte.
4: Das Alpenwelle-Wetter und jetzt weht gerade so ein schönes, angenehmes Lüftlein bei mir ins Studio. Oh, ist es schön. Gut, dass ich das Fenster auf habe. Heute schön blauer Himmel im Alpenwelle-Land, jetzt gerade noch angenehme Temperaturen, aber es wird schon echt sehr, sehr warm. Heute 29 bis 32 Grad, im Laufe des Tages viel Sonne, aber auch einige hohen Wolkenfelder, die auf uns zukommen können von München aus. Gleichzeitig können sich dann gegen Abend auch mal ganz vereinzelt lokale Gewitter bilden. Ganz typische Hitzegewitter halt einfach. Die weiteren Aussichten von morgen bis zum Wochenende. Weiter schön sonniges, heißes Sommerwetter. Nachmittagswerte gut 35 Grad. Am Wochenende kann es vor allem in und an den Bergen auch mal gewittern.
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4: Der Alpenwelle Verkehrsservice um kurz nach 8. Wir schauen auf unser Stauparadies. Und zwar nach Bad Tölz immer noch viel los. Auf der B472 von Bad Heilbrunn kommend hoch in Richtung der Flintkaserne. Locker eine Viertelstunde, die ihr hier noch länger braucht. Und auch ganz, ganz viel Stau wegen der Baustelle an der Kreuzung Osterleite Bahnhofstraße. Es zieht sich die ganze Osterleite runter. Und auch an der Wachterstraße entlang haben wir Stau hier in Bad Tölz. Also man kann eigentlich fast schon sagen, wer in Bad Tölz im Auto fährt, nehmt ihr ein bisschen mehr Zeit mit. Geblitzt wird auch in Holzkirchen am Waldkindergarten, in Ascholding an der Hauptstraße von Bad Tölz oder Egling kommend, Geretsried Schulzentrum 30er-Zone, in Schlegeldorf steht der Blitzer, bei Lenggries in Vorderes in der Ortsdurchfahrt wird geblitzt, genauso wie in Penzberg auf der Sindelsdorfer Straße und wir haben noch einen stehen in Weilheim am Ortseingang von Seeshaupt kommend. Habt ihr noch was? Staus oder Blitzer? 08041 799 und viermal die 4. Und wir haben gerade eine frische Meldung mit reinbekommen. Es staut sich auf der A8 von Holzkirchen in Richtung Autobahnkreuz München Süd, also A8 Salzburg in Richtung München, hat uns eben der Corbinian per WhatsApp gemeldet. Corbinian, danke dir.
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4: Termine, Mails und Meetings, der Dienstag, er macht natürlich auch keine halben Sachen, aber wir sind dabei und halten euch ein bisschen bei Laune mit einfach mehr Musik. Culture Club dabei mit Kammer Chameleon, ein schöner Klassiker, davor Cat's Eye, Gabrielle, eine neue Nummer und jetzt einen aktuellen Hit von James Blunt, Stay the Night, 8:04.

0: Viertel nach acht, hier die Alpenwelle Morning Show, Kammer Chameleon vom Culture Club. Und es wird immer wärmer. Hallo, Kunze, mal aufhören. Heute bis zu 32 Grad an der Spitze. Wohnen in Dachgeschosswohnungen, gerade eine wahnsinnige Herausforderung. Wie kühlt ihr euch denn gerade in eurer Wohnung ab?
1: Wenn es einem einfach gerade viel zu heiß ist, kann man sich auch einfach mal schnell kalt abduschen oder sich ein Eis gönnen.
2: Ventilator und immer Jalousie runter und Fenster gekippt halten nur tagsüber, damit es irgendwie ein bisschen durchzieht.
3: Solche Sprühflaschen, mit denen man sich immer mit Wasser einsprühen kann, das kühlt auch auf jeden Fall ab.
4: Wenn man also in der heißen Zeit beschattet und dann in der kühlen Zeit mal durchlüftet.
5: Ich hänge immer nasse Tücher aus auf dem Wäscheständer. Und durch die Verdunstung wird das ein bisschen runtergekühlt. Das geht schon.
0: Meine Kollegin, die Moni, hat einen Trick. Sie stellt immer kaltes Wasser hin und dann so Eisdinger und lässt sie anblasen vom Ventilator.

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1: 8.30 Uhr, 8:30, 9:30.
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3: Mit Alexander Blumtritt. Ein 18-Jähriger ist am Sonntagabend in Bad Tölz schwer am Kopf verletzt worden. Drei Jugendliche forderten im Bürgergarten ein Feuerzeug von dem Mann. Nach einem Streit schlugen sie gemeinsam auf ihn ein. Einer benutzte dazu einen Ast. Andere Jugendliche versuchten zu schlichten und leisteten erste Hilfe. Der 18-Jährige kam mit einer stark blutenden Kopfverletzung ins Krankenhaus. Die Täter flüchteten laut Polizei mit E-Scootern. Nach ihnen wird gesucht. Die Heidestraße in Wolfratshausen ist heute wegen Hochbaumaßnahmen das letzte Mal vollgesperrt. Betroffen ist der Bereich von der Einmündung Rubiksteinstraße bis zur Hausnummer 20. Die Sperrung besteht bis 18 Uhr. Für Fußgänger gibt's einen Durchgang. Und zum Segelflugsport. Die Königsdorfer Segelflieger haben innerhalb eines Monats drei neue deutsche Klassenrekorde aufgestellt. Einen davon letzten Donnerstag Jan Reinicke zusammen mit Pressesprecher Matthias Schunk.
4: Mit einem Flug bis südlich vom Mont Blanc und zurück nach Königsdorf in der Kategorie Doppelsitzerklasse Zielrückkehrflug. Am Sonntag waren es dann die beiden Königsdorfer Youngsters, Benedikt Wägele und Felix Herold, die in der offenen Klasse einen neuen deutschen Klassenrekord aufgestellt haben. Das sind alle Flugzeuge, wo es keinerlei Baubeschränkungen gibt. Und sie flogen mit 1100 Kilometer eine Zielrückkehrstrecke bis in die Provence und zurück nach Königsdorf.
3: Die Königsdorfer Segelflieger führen derzeit die Segelflug-Bundesliga, die U25-Bundesliga und die Internationale Alpenliga an.
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1: Bei euch in Bad Tölz gerade 22 Grad, auch 22 Grad in Eurasburg und 23 Grad messen wir in Irschenberg. Ja, um 8:30 schon wahnsinnig warm und es wird immer noch wärmer. Temperaturen steigen heute auf 29 bis maximal 32 Grad. Wir haben ganz, ganz viel Sonne heute den ganzen Tag und immer so ein lauwarmes Lüftlein im Laufe des Tages. Da können aber von München her auch einige Wolken auf uns zukommen. Gleichzeitig kann es dann auch vereinzelt aber bloß lokale Gewitter geben. Die weiteren Aussichten. Von morgen bis zum Wochenende haben wir schön sonniges und heißes Sommerwetter. Nachmittagswerte gut 35 Grad und am Wochenende kann es dann auch mal sauber schäbern.
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1: Der Alpenwelle Verkehrsservice um kurz nach 8:30. Es ist nur noch ein bisschen Berufsverkehr unterwegs. Auf der B472, wenn ihr von Bad Heilbrunn in Richtung Bad Tölz fahrt und hoch in Richtung Flintkaserne. Hier staut sich's, aber es wird immer weniger. Bissel stockt's auch auf der A8 Salzburg in Richtung München. Zwischen Holzkirchen und dem Kreuz München Süd kommt ihr hier nur stockend voran. Geblitzt wird auch im Alpenwelle-Land in Holzkirchen am Waldkindergarten. In Ascholding an der Hauptstraße steht er, von Bad Tölz oder Egling kommend. Geretsried beim Schulzentrum, 30er-Zone. In Schlegeldorf bei Lengries wird geblitzt, genauso wie in Vorderriss. In Penzberg auf der Sindelsdorfer Straße und in Weilheim am Ortseingang von Seeshaupt kommend. Habt ihr noch was für uns? Staus oder Blitzer? 08041 799 und 4x die 4.
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1: Und ganz aktuelle. Linkin Park erst letztens in München gespielt, die Allianz Arena gefüllt und richtig Stimmung gemacht. Und gleich hier auf eurer Alpenwelle davon noch Medina. Und den Anfang macht Coldplay. So läuft der Morgen viel flüssiger. Sky Full of Stars kommt gut durch die Arbeit. Mit uns, eurer Alpenwelle und den besten Mix für euch.

0: Drei Viertel neun, jede Menge Power für die Arbeit mit Linkin Park und The Emptiness Machine hier auf eurer Alpenwelle. Und es gibt doch immer diesen einen, oh mein Gott, wie süß Moment, wenn man ein Eichhörnchen sieht, oder? Wie sie so den Baum hochkraxeln und es ist einfach irgendwie ein Lirb. Ich weiß nicht warum. Und es ist einfach, Eichhörnchen haben noch so, so viel mehr zu bieten, außer einfach nur irgendwie niedlich durch den Wald springen.
1: Eichhörnchen verstecken im Herbst ganz viele Nüsse und Samen als Vorrat für den Winter. Allerdings finden sie einen Teil davon später gar nicht mehr wieder. Dadurch helfen sie aber wiederum dabei, dass neue Bäume wachsen.
2: Der buschige Schwanz sieht natürlich cool aus, aber er ist tatsächlich auch sehr hilfreich, zum Beispiel zum Balancieren. Außerdem dient er als Steuer beim Springen und im Winter sogar als kuschelige Decke.
1: Wenn Eichhörnchen von einem Baum runterklettern, dann drehen sie ihre Hinterpfoten einfach um fast 180 Grad. Dadurch haben die Krallen auch beim Abstieg immer festen Halt.
2: Und Eichhörnchen sind kleine Schlitzohren. Wenn sie sich beobachtet fühlen, dann tun sie manchmal so, als würden sie eine Nuss vergraben, obwohl sie gar keine dabei haben. So wollen sie potenzielle Diebe täuschen.
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0: Der Morgen im Alpenwelle-Land. Wir werden wach zu Peter Gabriel und Salisbury Hill. Die Firmen werden immer voller, langsam ist jeder da. Und wir sind auch bei euch mit einfach mehr Musik. Gleich der letzte Song der Stunde, unser gescheiter Alpensound. Dann ist der Hecht am Start mit Tanze, Tanze. Und davon noch die Sugar Babes mit Hole in the Head. Habt einen schönen Dienstagmorgen.
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2: Ich bin Justin Hamm. Guten Morgen. Für mehr als 17 Millionen Menschen in Deutschland ist eine Woche Sommerurlaub finanziell nicht drin. Laut Statistik Bundesamt konnte sich 2025 gut ein Fünftel der Bevölkerung keine einwöchige Urlaubsreise leisten. Besonders betroffen sind Alleinerziehende. Im EU-Vergleich steht Deutschland aber noch gut da. Europaweit kann sich im Schnitt mehr als ein Viertel der Menschen keinen Urlaub leisten. Die Rentenkommission hat heute ihre Reformvorschläge an Kanzler Merz und Arbeitsministerin Baas übergeben. Einer der Kernpunkte ist eine neue Kapitalrente. Die Rentenbeiträge sollen schrittweise um bis zu 2% steigen, hier zur Hälfte von Arbeitgebern und Beschäftigten. Das angelegte Kapital soll langfristig das Rentenniveau deutlich anheben, laut Kommission um bis zu 770 Euro mehr im Monat. In Mittelfranken gibt es heute starke Einschränkungen im Berufsverkehr. Die A6 östlich von Nürnberg ist in Richtung Heilbronn seit einigen Stunden gesperrt. Grund ist ein tödlicher LKW-Unfall. Die Sperrung soll laut Polizei mindestens bis 12.30 Uhr dauern. Ein Fahrer eines Lastwagens war auf einen anderen LKW aufgefahren und kam dabei ums Leben. Vor Ort wird nun untersucht, wie es zu dem Unfall kommen konnte. Und wir schauen auf die vergangene Nacht bei der Fußball-WM. Jordanien ist nach einer 1:2 Niederlage gegen Algerien ausgeschieden. Frankreich, Argentinien und Norwegen sicherten sich vorzeitig das Ticket für die K.O.-Runde. Thomas Bremser berichtet.
3: Erst stellt Lionel Messi einen neuen Torrekord auf. Mit seinen 2 Treffern gegen Österreich steht der Argentinier jetzt bei 18 WM-Toren. Auf die könnte auch Kylian Mbappé bei dieser WM kommen. Beim Sieg gegen den Irak trifft auch er doppelt. Später zieht Norwegens Topstar Erling Haaland nach. Gegen Senegal schnürt auch er einen Doppelpack. Argentinien, Frankreich und Norwegen somit sicher in der nächsten Runde.
4: Das Alpenwelle-Wetter heute. Wir haben wirklich schön sommersonniges Wetter. Es ist sehr klar, viel Sonne, wie schon gesagt. Im Laufe des Tages kann es mal sein, dass einige hohe Wolkenfelder durchziehen durchs Alpenwelle-Land und die dann auch einige, ja, oder vereinzelte lokale Gewitter mitbringen. Temperaturen heute ansonsten 29 bis 32 Grad. Die weiteren Aussichten, von morgen bis zum Wochenende haben wir schön sonniges und sehr heißes Sommerwetter bei Temperaturen um die 35 Grad am Wochenende. Da kann es dann auch schon mal erste Gewitter in und an den Bergen geben.
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4: Der Alpenwelle Verkehrsservice um kurz nach 9 Uhr kommt gerade gut durch. Aber fahrt nicht zu schnell, wird natürlich geblitzt in Holzkirchen am Waldkindergarten. In Ascholding an der Hauptstraße vom Bad Hölz oder Egling kommend. In Geretsried steht der Blitzer beim Schulzentrum, hier 30er-Zone. In Schlegeldorf wird geblitzt, bei Lenggries. In Vorderis steht der Blitzer in der Ortsdurchfahrt. In Penzberg auf der Sindelsdorfer Straße. Und in Weilheim haben wir noch einen gesehen am Ortseingang von Seeshaupt kommend. Habt ihr noch was für uns? Staus oder Blitzer? 08041 799 und 4x die 4. Gute Fahrt euch.
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4: Eincremen. Aktuell wirklich das Wichtigste, neben viel Trinken natürlich. Also schmiert euch heute gescheit ein, wie Eltern ihre Kinder am besten einschmieren. Gleich nach einfach mehr Musik. Wir haben ganz, ganz viel dabei. Texas, When We Are Together zum Beispiel. Dann haben wir Pitbull und Kesha mit Timber. Heizen wir wieder ein bisschen Stimmung ein. Und jetzt geht's rein mit der neuen von Teddy Swims. Mr. Know It All um 9.04 Uhr hier auf eurer Alpenwelle.

0: Viertel nach neun hier, die Alpenwelle Morning Show. Ob im Freibad, am See oder einfach im Planschbecken, im Garten. Für Kinder gibt's doch nichts Schöneres, als irgendwie aktuell im Wasser zu toben, oder? Aber genau da wird die Sonne sehr, sehr oft unterschätzt. Das geht schon beim richtigen Eincremen los, sagt Sophie Langmeier von der Bayerischen Krebsgesellschaft. Wasserfeste Sonnencreme ist wichtig und zwar reichlich.
1: Wir cremen alle viel zu wenig ein und da gilt fast wirklich viel, hilft viel. Also so ein Kindergesicht, wenn man wirklich Ohren, Hals, die Nase, also das, was wir dann immer Sonnenterrassen nennen, wo wir als Erwachsene auch als erstens rot werden, wenn wir nicht aufpassen, dass man das eincremen muss. Und Kinder sollten eigentlich rund 2 Teelöffel fürs Gesicht schon allein verwenden. Und das tut fast keiner.
0: Denn Wasser ist ein echter Sonnenverstärker. Das reflektiert die UV-Strahlen und gleichzeitig kühlt es die Haut. Heißt, unsere Kiddies merken oft gar nicht, wie stark die Sonne eigentlich wirklich ist. Also immer mal raus aus dem Wasser und richtig gut abtrocknen.
1: Weil diese Wassertropfen auf der Haut, die wirken oft so in Anführungszeichen wie so ein Brennglas. So, das wird irgendwie die Gefahr von Sonnenbrand nochmal erhöhen, als wirklich einfach gut abtrocknen und wieder gut eincremen hinterher.
0: Auch UV-Badekleidung kann da super helfen und zwischendurch mal ein kleines Picknick im Schatten gehört doch auch mit dazu. Freibad-Pommes mit Ketchup und Mayo, was will man mehr? Planschen soll uns ja lange Spaß machen.

0: Bruno Mars um 19.18 Uhr hier auf eurer Alpenwelle.
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0: Wittelsbacher Straße ist zwischen Schützenstraße und Kretnerweg für voraussichtlich 3 Wochen komplett gesperrt, so die Stadt. Die Umleitung führt über Badstraße, Bockschützstraße und den südlichen Teil der Arzbacher Straße. Auch der Radverkehr ist betroffen. Mehrere Bushaltestellen entfallen laut RVO, darunter der Max-Höfler-Platz und die Arzbacher Straße. Es gibt Ersatzhaltestellen. Unbekannte Täter sind in der Nacht zum Freitag auf das Geothermie-Gelände in Holzkirchen eingebrochen. Wie die Polizei jetzt mitteilte, schnitten die Einbrecher ein Loch in einen Metallzaun. 3 Menschen wurden von den Kameras erfasst. Nach ersten Erkenntnissen wurde nichts entwendet, aber die Ummantelung mehrerer Stromkabel war aufgeschnitten. Der Sachschaden liegt bei rund 1000 Euro. Die Polizei sucht Zeugen. Und zum Eishockey. Die Tölzer Löwen haben ihr Testspielprogramm bekannt gegeben. Die Mannschaft bereitet sich mit mehreren Partien auf die kommende Saison vor. Gegner sind vor allem Teams der DEL 2 und Alps Hockey League. Auftakt ist am 19. August ein Duell gegen die Starbulls Rosenheim. Einziges Testspiel gegen einen Liga-Konkurrenten ist am 30. August gegen die Lindau Islanders. Anfang September gibt's noch den Alpenwelle Cup. Die Tölzer Löwen gegen den TEV Miesbach und den EHC Klostersee.
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1: Es ist wunderschön warm im Alpenwelle-Land. Aktuell wirklich Temperaturen so um die 25 bis 26 Grad. Geht aber noch höher, geht noch richtig hoch auf bis zu 32 Grad an der Spitze. In der Früh jetzt noch meistens klar, tagsüber scheint dann die Sonne. Aber es kommen von München her auch einige Wolken auf uns zu. Kann dann auch schon mal sein, dass es lokale Gewitter geben wird. Schauen wir mal auf die Städte und auf die Dörfer im Alpenwelle-Land. Geisach 24 Grad, Lenggries 24 Grad, Sindelsdorf 25 Grad. Von morgen bis in den Sonntag rein setzt sich das sonnige Sommerwetter fort. Wird sogar noch heißer, teilweise bis zu 35 Grad. Am Wochenende, da haben wir dann aber auch erste Gewitter.
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1: Der Alpenwelle Verkehrsservice um kurz nach 9:30. Schauen wir mal wieder auf die Straßen im Alpenwelle-Land und wir sehen, ihr kommt aktuell gut durch. Geblitzt wird trotzdem, hört nie auf. In Holzkirchen am Waldkindergarten steht der Blitzer. In Aschulding, Hauptstraße von Tölz oder Egling kommend. In Geretsried beim Schulzentrum, 30er-Zone. Schlegeldorf, bei Lenggries wird geblitzt, genauso wie in der Ortsdurchfahrt von Vorderis. In Penzberg auf der Sindelsdorfer Straße und in Weilheim am Ortseingang von Seeshaupt kommend. Habt ihr noch was? Staus oder Blitzer? Immer gerne bei uns melden. 08041 799 und 4x die 4.
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1: Mit mir Thomas Wiegele, die Ersten machen jetzt schon eine kleine Brotzeit. 3 Hits am Stück, Shakira ist mit dabei.

Und jetzt gehen wir rein mit den 90ern. Mike and the Mechanics, 1995, Over My Shoulder. Für die gute Laune, 9.34 Uhr.

0: Ohne Witz, ich habe gerade Gänsehaut bekommen durch Shakira und Burna Boy, Die Die hier auf eurer Alpenwelle. Dieser Part, wo sie die ganzen alten Spieler aufzählt. Messi, Iniesta, Ronaldo, Cristiano Ronaldo und dann die ganzen Länder, die bei der WM dabei sind. Einfach Gänsehaut pur. Es ist der WM-Song von ihr, Die Die, hier auf eurer Alpenwelle.
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0: Und sie sind wieder da mit einem neuen Hit, die Band aus der Eifel. Jupiter Jones, ihr kennt sie vielleicht von dem Song hier.

0: Ja, und sie haben jetzt einen ganz, ganz neuen Song rausgebracht. Vor einer Woche ganz nach dem Motto, hey, wenn du nicht mehr weißt, was du sonst schreiben sollst, dann schreibst halt ein Liebeslied, oder? Und da haben sie recht. Wo diese Liebe hinfällt, heißt ihr neuer Hit. Eine ganz entspannte Nummer. Wo diese Liebe hinfällt, soll ein Krater sein, wird da gesagt. Der neue Song von Jupiter Jones, unser Alpenwelle-Hithammer. Wo diese Liebe hinfällt. Viel Spaß.
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0: Billy Ocean sorgt für Stimmung. Get out of my dreams, get into my car. Geh raus aus meinen Träumen. Komm auf geht's, geh doch endlich mal in mein Auto. 9.51 Uhr hier für euch, die Alpenwelle Morning Show. Gleich wieder der letzte Song der Stunde. Dann ist Dreiviertel Blut am Start mit Dive Dance. Ein wunderschöner Song zum Mitwippen. Davor Mika, Big Girl, You Are Beautiful hier auf eurer Alpenwelle. In der Alpenwelle Morning Show folgt mal fast Maus runter.
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0: Der letzte Song der Stunde ist ein gescheiter Alpensound.
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2: Ich bin Justin Hamm. Die Bundesregierung will die Rentenreform genauso umsetzen, wie es eine Expertenkommission vorschlägt. Einzelne Maßnahmen herauszunehmen, könne man sich nicht leisten, so Kanzler Merz. Der 30-Punkte-Plan beinhaltet unter anderem einen späteren Renteneintritt und dass Beiträge am Aktienmarkt angelegt werden. So soll dem demografischen Wandel vorgebeugt werden. Wie der aussieht, zeigen Behördenzahlen. Fast ein Drittel aller Erwerbstätigen gehen absehbar, also innerhalb der nächsten 15 Jahre, in den Ruhestand. Das Anstrengendste für Lehrerinnen und Lehrer ist häufig das Verhalten der Schüler. Das zeigt das Deutsche Schulbarometer der Robert-Bosch-Stiftung. Fast die Hälfte der befragten Lehrkräfte gibt an, dass das mittlerweile für sie die größte berufliche Belastung ist. Lea Matschul hat berichtet.
3: Die Schüler können sich nicht gut konzentrieren, sie haben keinen Bock oder sie rufen ständig dazwischen, werden womöglich auch aggressiv. Dieses Verhalten der Kinder und Jugendlichen stresst Lehrer und Lehrerinnen und das zunehmend. An Grundschulen und Gymnasien ist die Lage offenbar etwas besser. Dort nehmen Lehrkräfte das Verhalten der Schüler weniger belastend wahr.
2: In Bayern gibt es immer weniger Rinderhaltungen. Laut Statistik-Landesamt ist die Zahl der Betriebe im Vergleich zum Vorjahr um rund 750 zurückgegangen. Der Gesamtbestand liegt bei rund 2,7 Millionen Rindern. Jedes zehnte Rind und jede zehnte Milchkuh werden inzwischen ökologisch gehalten. Drei Nationen sind weiter, eine raus. Das ist die Bilanz der Nacht bei der Fußball-WM. Algerien hat das frühzeitige Aus von Jordanien besiegelt durch einen 2:1-Sieg. Frankreich ist nach einem 3:0-Erfolg gegen den Irak sicher weiter, genauso wie Argentinien, das Österreich 2:0 schlug. Und auch Norwegen löste durch einen 3:2-Sieg gegen den Senegal das Ticket fürs 16. Finale.
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2: Es gibt auch heute wieder Sonne satt, heiß und teilweise richtig schwül, denn vor allem an den Alpen brodeln am Nachmittag lokale Hitzegewitter. Die Höchstwerte, die liegen heute bei 29 bis 35 Grad. Von morgen bis Freitag geht's genauso sonnig weiter und auch am Wochenende. Es wird tatsächlich noch einen Ticken heißer mit bis zu 38 Grad.
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6: Hallo, hier ist Jan aus der Alpenwelle Verkehrsredaktion. Bei uns im Sendegebiet sieht's aktuell sehr gut aus. Alles frei. Die Alpenwelle wünscht gute Fahrt.
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1: Sie gehen lieber Ihren eigenen Weg. Den nötigen Freiraum müssen Sie sich aber selbst erkämpfen.
0: Stier.
1: Sie sind heute richtig geladen. Das könnte einen dicken Streit geben. Sie werden als Sieger hervorgehen.
2: Zwilling.
1: Es wird höchste Zeit, dass Sie Ihr Privatleben wieder in den Griff bekommen. Legen Sie sich eine klare Linie zurecht.
0: Krebs.
1: Ihre Entscheidung war nicht die beste. Jetzt müssen Sie auch die Konsequenzen tragen.
2: Löwe.
1: Ohne Fleiß keinen Preis. Mit Ihrer Energie schaffen Sie auch lästige Fleißarbeiten.
0: Jungfrau.
1: Dinge, die sich zäh und erfolglos hinschleppen, nehmen nun erfreuliche Formen an. Bleiben Sie am Ball.
2: Waage.
1: Sie haben zurzeit kein Sitzfleisch. Das ist gut. Das Sprichwort, sich Regen bringt Segen, gilt auch für Sie.
0: Skorpion.
1: Der Skorpion kann auf seine Erfolge durchaus stolz sein. Konzentrieren Sie sich jetzt auf das Finanzielle.
2: Schütze.
1: Sie spielen gerade den Elefanten im Porzellanladen. Wenn Sie sich nicht beruhigen, wird's teuer.
0: Steinbock.
1: Ihre Position ist gefestigt. Es warten wirtschaftlich interessante Angebote auf Sie, die Sie sorgfältig prüfen müssen.
2: Wassermann.
1: Alles, was Sie jetzt von sich geben, sollte Hand und Fuß haben. Sie geben sich sonst der Lächerlichkeit preis.
0: Fische.
1: Sie haben so manche Entscheidung zu treffen. Zerbrechen Sie sich aber nicht den Kopf für andere Leute.
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1: Mit Alexander Blumtritt. 10 Notfälle in 4 Tagen haben die Bergwacht Rottach-Egern auf Trab gehalten. Von Donnerstag bis Sonntag gab es etwa Wanderer mit Kreislaufproblemen oder Knieverletzungen, heißt es in einer Mitteilung. Eine Frau hatte sich am Hirn

0: Im Zentralparkhaus in Bad Tölz hat die Beleuchtungssanierung begonnen. Dabei sind immer nur Teilsperrungen der Parkdecks nötig. Nur Deck E im dritten Obergeschoss ist noch bis Freitag komplett gesperrt, so die Stadt. Dauerparker sollten andere Stockwerke nutzen. Die Maßnahme dauert 5 Wochen. Ausweichparkplätze gibt es am P2 Zentralparkplatz und am P1 Arzbacher Straße.
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2: Es gibt auch heute wieder Sonne satt, heiß und teilweise richtig schwül, denn vor allem an den Alpen brodeln am Nachmittag lokale Hitzegewitter. Die Höchstwerte, die liegen heute bei 29 bis 35 Grad. Von morgen bis Freitag geht's genauso sonnig weiter und auch am Wochenende. Es wird tatsächlich noch einen Ticken heißer mit bis zu 38 Grad.
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3: Hallo, hier ist Jan aus der Alpenwelle Verkehrsredaktion. Bei uns im Sendegebiet sieht's aktuell sehr gut aus. Alles frei. Die Alpenwelle wünscht gute Fahrt.
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2: Ich bin Dominik Schweiger. Bei der Rente wird sich für uns alle einiges ändern. Die Bundesregierung will 33 Maßnahmen umsetzen, um das Rentensystem langfristig zu stabilisieren. Das hat Kanzler Merz angekündigt. Kollege Uli Reitinger, was sind denn da die wichtigsten Punkte?
3: Also wir müssen in Zukunft wohl mehr in die Rentenkasse einzahlen. Ein Teil des Geldes soll dann an die Börse gehen. Außerdem schlagen die Experten vor, dass das Renteneintrittsalter an die Lebenserwartung gekoppelt wird. Der nächste Schritt wird die Anhebung auf 68 Jahre sein. Und schließlich soll in Zukunft nicht mehr möglich sein, nach 45 Beitragsjahren ohne Abschläge früher in Rente zu gehen.
2: Zu viel Kommunikation mit KI-Chatbots wie ChatGPT kann einsam machen. Davor warnt der Sozialethiker Elmar Nass. Der Rheinischen Post sagte er, wenn digitale Systeme Gespräche mit Freunden oder vertrauten Menschen ersetzen, verstärke das Isolation. Nass warnt, ein Chatbot sei kein Gegenüber mit Verantwortung oder Empathie. In Bayern wird es im kommenden Wintersemester mehr zulassungsbeschränkte Studiengänge geben. Das zeigt eine Studie des Zentrums für Hochschulentwicklung. Für 34% der Studiengänge brauchen Bewerber demnach eine gewisse Abi-Note. Im Vorjahr waren es rund 30%. Grund dürfte sein, dass Hochschulen Beschränkungen wieder einführen, die wegen des G8-G9-Wechsels ausgesetzt worden waren. Der Numerus Clausus verliert in Deutschland immer mehr an Bedeutung. Laut einer Auswertung des Zentrums für Hochschulentwicklung sind zum kommenden Wintersemester nur noch knapp 32% aller Studienangebote zulassungsbeschränkt. Vor 6 Jahren waren es noch über 40%. Besonders entspannt ist die Lage in Thüringen, Brandenburg und Rheinland-Pfalz. Am häufigsten trifft man auf einen NC dagegen in Berlin. Es gibt immer mehr Paketautomaten in Deutschland. Marktführer DHL hat sein Netz auf rund 18.000 Stationen ausgebaut. Bis 2030 sollen es sogar 30.000 werden. Auch der österreichische Anbieter MyFlexbox wächst rasant. In Deutschland stehen mittlerweile 1.400 Stationen für Sendungen von DPD, Hermes, FedEx oder UPS.
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5: Es gibt auch heute wieder Sonne satt, heiß und teilweise richtig schwül, denn vor allem an den Alpen brodeln am Nachmittag lokale Hitzegewitter. Die Höchstwerte, die liegen heute bei 29 bis 35 Grad. Von morgen bis Freitag geht's genauso sonnig weiter und auch am Wochenende. Es wird tatsächlich noch einen Ticken heißer mit bis zu 38 Grad.
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7: Hallo, hier ist Young aus der Alpenwelle Verkehrsredaktion. Bei uns im Sendegebiet sieht's aktuell sehr gut aus. Alles frei. Die Alpenwelle wünscht gute Fahrt.
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2: Mit Alexander Blumtritt. Heute gibt's Hubschrauberlärm im Bereich des Schrödelsteins in Lenggries. Die Bergwacht trainiert zusammen mit der Bundeswehr Rettungseinsätze mit der Hubschrauberwinde. Das teilten die Lenggrieser Bergretter auf Instagram mit. Sie bitten darum, den Bereich Schrödelstein heute zu meiden. Die Heidestraße in Wolfratshausen ist heute wegen Hochbaumaßnahmen das letzte Mal vollgesperrt. Betroffen ist der Bereich von der Einmündung Grubigsteinstraße bis zur Hausnummer 20. Die Sperrung besteht bis 18 Uhr. Für Fußgänger gibt's einen Durchgang. Und zum Segelflugsport. Die Königsdorfer Segelflieger haben innerhalb

0: nach Königsdorf.
1: Die Königsdorfer Segelflieger führen derzeit die Segelflug-Bundesliga, die U25-Bundesliga und die Internationale Alpenliga an.
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3: Es gibt auch heute wieder Sonne satt, heiß und teilweise richtig schwül, denn vor allem an den Alpen brodeln am Nachmittag lokale Hitzegewitter. Die Höchstwerte, die liegen heute bei 29 bis 35 Grad. Von morgen bis Freitag geht's genauso sonnig weiter und auch am Wochenende. Es wird tatsächlich noch einen Ticken heißer mit bis zu 38 Grad.
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4: Hallo, hier ist Young aus der Alpenwelle Verkehrsredaktion. Bei uns im Sendegebiet sieht's aktuell sehr gut aus. Alles frei. Die Alpenwelle wünscht gute Fahrt.
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1: Ich bin Dominik Schweiger. 33 Vorschläge hat die Rentenkommission für eine Reform gemacht und Kanzler Merz will alle davon umsetzen. Man könne es sich nicht erlauben, Maßnahmen rauszunehmen oder abzulehnen, heißt es. Von Sozialverbänden und Gewerkschaften gibt's unter anderem Kritik an der schrittweisen Erhöhung des Renteneintrittsalters. Ein Reformvorschlag trifft besonders die Gastrobranche hart, nämlich die Abschaffung von Minijobs. Das Anstrengendste für Lehrerinnen und Lehrer ist ganz oft das Verhalten ihrer Schüler. Fast die Hälfte der befragten Lehrkräfte hat das in einer Umfrage für das Deutsche Schulbarometer gesagt. Mehr von Lea Matschulat.
2: Die Schüler können sich nicht gut konzentrieren, sie haben keinen Bock oder sie rufen ständig dazwischen, werden womöglich auch aggressiv. Dieses Verhalten der Kinder und Jugendlichen stresst Lehrer und Lehrerinnen und das zunehmend. In der aktuellen Schulbarometer-Umfrage haben 46% dort ihr Kreuz gemacht. Vor 2 Jahren waren es 34% der Befragten.
1: Schon seit Tagen ist es richtig, richtig heiß in Bayern. Regen ist erstmal nicht in Sicht. Mehrere Städte rufen deswegen zum Wassersparen auf. Zum Beispiel in Würzburg und München bitten die Trinkwasserversorger darum, Pools momentan nicht zu befüllen und beim Gießen Regenwasser zu verwenden. Im Lauf der Woche werden in Bayern Temperaturen von bis zu 39 Grad erwartet. Einfach mal Urlaub machen. Genau das können sich viele Menschen leider nicht leisten. Das trifft laut Statistischem Bundesamt auf jeden 5. Haushalt bei uns zu. Besonders betroffen sind demnach Alleinerziehende oder Menschen, die alleine leben. Im europäischen Durchschnitt hat sogar fast jeder 3. Haushalt kein Geld, um Urlaub zu machen. Wer sich regelmäßig bewegt, kann sein Krebsrisiko deutlich senken. Und jetzt gibt's noch mehr Unterstützung. Der Deutsche Olympische Sportbund und die Deutsche Krebshilfe haben ihre Zusammenarbeit ausgebaut. Ärzte können künftig ein Rezept für Bewegung ausstellen. Die digitale Bewegungslandkarte listet bundesweit mehr als 126.000 Sportangebote.
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4: Die Hitze lässt nicht locker. Die Höchstwerte liegen bei 28 Grad im Landkreis Hof und 34 Grad in Aschaffenburg. Im südlichen Teil Bayerns sind ein paar kräftigere Schauer und Hitzegewitter unterwegs. Die nächsten Tage werden noch wärmer und trockener. Am Freitag werden bis zu 40 Grad erwartet. Morgen wird es höchstens an den Alpen noch den ein oder anderen Schauer geben.
5: 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Grünes Licht für euch auf allen Straßen. Die Alpenwelle wünscht gute Fahrt.
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1: Mit Alexander Blumtritt. Unbekannte Täter sind in der Nacht zum Freitag auf das Geothermie-Gelände in Holzkirchen eingebrochen. Wie die Polizei jetzt mitteilte, schnitten die Einbrecher ein Loch in einen Metallzaun. Drei Menschen wurden von den Kameras erfasst. Nach ersten Erkenntnissen wurde nichts entwendet, aber die Ummantelung mehrerer Stromkabel war aufgeschnitten. Der Sachschaden liegt bei rund 1000 Euro. Die Polizei sucht Zeugen. In Bad Tölz gehen heute Bauarbeiten für barrierefreie Bushaltestellen weiter. Die Arzbacher Straße ist zwischen Schützenstraße und Krettnerweg für voraussichtlich 3 Wochen komplett gesperrt, so die Stadt. Die Umleitung führt über Badstraße, Bockschützstraße und den südlichen Teil der Arzbacher Straße. Auch der Radverkehr ist betroffen. Mehrere Bushaltestellen entfallen laut RVO, darunter der Max-Höfler-Platz und die Arzbacher Straße. Es gibt Ersatzhaltestellen. Der Landkreis Miesbach ist bei der Europäischen Mobilitätswoche im September dabei und lädt heute und morgen zu Online-Infoterminen ein. Da erfahren Interessierte, wie sie sich an der Aktionswoche beteiligen können. Die Termine sind heute von 18 bis 19 Uhr und morgen Vormittag von 9 bis 10 Uhr.

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1: Ich bin Dominik Schweiger. 33 Vorschläge hat eine 13-köpfige Kommission für eine große Rentenreform gemacht und die sollen auch alle umgesetzt werden, hat Kanzler Merz angekündigt. Tanja Wagner berichtet.
2: Die 33 Maßnahmen greifen ineinander und balancieren sich aus, betonte Merz bei der Pressekonferenz in Berlin. Einzelne Maßnahmen herauszunehmen, könne man sich nicht erlauben. Wichtigste Säule bleibt demnach die gesetzliche Rente, die auch nicht gekürzt werde, versprach der Kanzler. Hinzu kommen soll eine Kapitalrente, die von Arbeitnehmern und Arbeitgebern je zur Hälfte getragen wird.
1: Im Einzelhandel wird so viel geklaut wie noch nie. Laut dem Handelsforschungsinstitut IHI sind letztes Jahr Waren im Wert von mehr als 4,3 Milliarden Euro gestohlen worden. Am meisten klauen dabei Kunden. Gut 900 Millionen Euro an Waren haben Angestellte mitgehen lassen. Seit dem Jahr 2020 haben die Diebstähle durch Kunden stark zugenommen. Zu viel Kommunikation mit KI-Chatbots wie ChatGPT kann einsam machen. Davor warnt der Sozialethiker Elmar Nass. Der Rheinischen Post sagte er, wenn digitale Systeme Gespräche mit Freunden oder vertrauten Menschen ersetzen, verstärke das Isolation. Nass warnt, ein Chatbot sei kein Gegenüber mit Verantwortung oder Empathie. Der Numerus Clausus verliert in Deutschland immer mehr an Bedeutung. Laut einer Auswertung des Zentrums für Hochschulentwicklung sind zum kommenden Wintersemester nur noch knapp 32% aller Studienangebote zulassungsbeschränkt. Vor 6 Jahren waren es noch über 40%. Besonders entspannt ist die Lage in Thüringen, Brandenburg und Rheinland-Pfalz. Am häufigsten trifft man auf einen NC dagegen in Berlin. Ein Mann filmt im Zug einer jungen Frau unter den Rock. Eine Zeugin spielt daraufhin die UNO-Richtungswechselkarte und filmt den Mann. Die Frau habe bemerkt, wie der 57-Jährige den Intimbereich der jungen Frau gefilmt hat, selbst ein Video gestartet und die junge Frau angesprochen, heißt es von der Bundespolizei. Der Täter habe sich daraufhin entschuldigt und das Video gelöscht. Eine Anzeige gab's aber trotzdem.
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4: Die Hitze lässt nicht locker. Die Höchstwerte liegen bei 28 Grad im Landkreis Hof und 34 Grad in Aschaffenburg. Im südlichen Teil Bayerns sind ein paar kräftigere Schauer und Hitzegewitter unterwegs. Die nächsten Tage werden noch wärmer und trockener. Am Freitag werden bis zu 40 Grad erwartet. Morgen wird es höchstens an den Alpen noch den ein oder anderen Schauer geben.
5: 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Freie Fahrt auf allen Wegen durch unser schönes Voralpenland. 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
1: Mit Alexander Blumtritt. 10 Notfälle in 4 Tagen haben die Bergwacht Rottach-Egern auf Trab gehalten. Kreislaufprobleme, Knieverletzungen, eine ausgekugelte Schulter und ein gebrochenes Schlüsselbein waren dabei. Und ein Drachenflieger verletzte sich am Kopf. Nina Koch von der Bergwacht Rottach-Egern.
2: Am Sonntag wurden wir kurz vor 16 Uhr nochmal alarmiert. Aufgrund einer blockierten Seilschaft am Leonardstein, die konnten nicht mehr vor uns zurück, die wurden vom Wetter überrascht und haben dann die Abseilstände nicht mehr gefunden für ihren geplanten Rückzug. Daraufhin wurde der Christoph Mohner dazu alarmiert mit 2 Luftrettern. Der Bergwacht Rottach konnten dann die beiden aus dem Gelände gewünscht werden.
1: Den Abschluss bildete am Sonntagabend die Rettung einer verstiegenen Person zwischen der kleinen Wolfsschlucht und der Blaubergschneid. Alle Einsätze waren erfolgreich. Im Zentralparkhaus in Bad Tölz hat die Beleuchtungssanierung begonnen. Dabei sind immer nur Teilsperrungen der Parkdecks nötig. Nur Deck E im 3. Obergeschoss ist noch bis Freitag komplett gesperrt, so die Stadt. Dauerparker sollten andere Stockwerke nutzen. Die Maßnahme dauert 5 Wochen. Ausweichparkplätze gibt es am P2 Zentralparkplatz und am P1 Arzbacher Straße. Und zum Eishockey. Die Tölzer Löwen haben ihr Testspielprogramm bekannt gegeben. Die Mannschaft bereitet sich mit mehreren Partien auf die kommende Saison vor. Gegner sind vor allem Teams der DEL 2 und Alps Hockey League. Auftakt ist am 19. August ein Duell gegen die Starbulls Rosenheim. Einziges Testspiel gegen einen Liga-Konkurrenten ist am 30. August gegen die Lindau Islanders. Anfang September gibt's noch den Alpenwelle Cup. Die Tölzer Löwen gegen den TEV Miesbach und den EHC Klostersee.
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4: Die Hitze lässt nicht locker. Die Höchstwerte liegen bei 28.

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0: Newsflash! In den letzten Monaten ist die Zahl der vermissten Personen dramatisch angestiegen. Die jüngste Veröffentlichung der lokalen Polizeibehörde berichtet von einem weiteren tragischen Fall.
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2: Ich bin Dominik Schweiger. 33 Vorschläge hat die Rentenkommission für eine Reform gemacht und Kanzler Merz will alle davon umsetzen. Man könne es sich nicht erlauben, Maßnahmen rauszunehmen oder abzulehnen, heißt es. Von Sozialverbänden und Gewerkschaften gibt's unter anderem Kritik an der schrittweisen Erhöhung des Renteneintrittsalters. Ein Reformvorschlag trifft besonders die Gastrobranche hart, nämlich die Abschaffung von Minijobs. Das Anstrengendste für Lehrerinnen und Lehrer ist ganz oft das Verhalten ihrer Schüler. Fast die Hälfte der befragten Lehrkräfte hat das in einer Umfrage für das Deutsche Schulbarometer gesagt. Mehr von Lea Matschulat.
3: Die Schüler können sich nicht gut konzentrieren, sie haben keinen Bock oder sie rufen ständig dazwischen, werden womöglich auch aggressiv. Dieses Verhalten der Kinder und Jugendlichen stresst Lehrer und Lehrerinnen und das zunehmend. In der aktuellen Schulbarometer-Umfrage haben 46% dort ihr Kreuz gemacht. Vor 2 Jahren waren es 34% der Befragten.
2: Einfach mal Urlaub machen, genau das können sich viele Menschen leider nicht leisten. Das trifft laut Statistischem Bundesamt auf jeden 5. Haushalt bei uns zu. Besonders betroffen sind demnach Alleinerziehende oder Menschen, die alleine leben. Im europäischen Durchschnitt hat sogar fast jeder 3. Haushalt kein Geld, um Urlaub zu machen. Das Landgericht München hat im Finanzskandal im Bistum Eichstätt 2 Männer zu Bewährungsstrafen verurteilt. Der frühere stellvertretende Finanzdirektor des Bistums hat wegen Bestechlichkeit und Steuerhinterziehung 1 Jahr und 4 Monate auf Bewährung bekommen. Im Mittelpunkt standen spekulative Immobilieninvestitionen in den USA in Höhe von rund 60 Millionen Dollar, die zunächst nicht zurückgeflossen waren. Der 26. Juni ist als Hochzeitstermin besonders gefragt. Viele Standesämter melden aber schon seit Monaten, wir sind ausgebucht. Beliebt sind solche Daten vor allem, weil sie leicht zu merken sind oder weil sie einfach schön klingen. Insgesamt wird in Deutschland aber weniger geheiratet als früher. 2024 gab es so wenige Eheschließungen wie seit den 50ern nicht mehr.
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5: Die Hitze lässt nicht locker. Die Höchstwerte liegen bei 28 Grad im Landkreis Hof und 34 Grad in Aschaffenburg. Im südlichen Teil Bayerns sind ein paar kräftige Schauer und Gewitter möglich. Die nächsten Tage werden noch einmal wärmer und trockener, am Freitag bei bis zu 40 Grad. Morgen wird es höchstens an den Alpen nochmal den ein oder anderen Schauer geben.
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1: Mit Alexander Blumtritt. Heute gibt's Hubschrauberlärm im Bereich des Schrödelsteins in Lenggries. Die Bergwacht trainiert zusammen mit der Bundeswehr Rettungseinsätze mit der Hubschrauberwinde. Das teilten die Lenggrieser Bergretter auf Instagram mit. Sie bitten darum, den Bereich Schrödelstein heute zu meiden. Ein 18-Jähriger ist am Sonntagabend in Bad Tölz schwer am Kopf verletzt worden. Drei Jugendliche forderten im Bürgergarten ein Feuerzeug von dem Mann. Nach einem Streit schlugen sie gemeinsam auf ihn ein. Einer benutzte dazu einen Ast. Andere Jugendliche versuchten zu schlichten und leisteten erste Hilfe. Der 18-Jährige kam mit einer stark blutenden Kopfverletzung ins Krankenhaus. Die Täter flüchteten laut Polizei mit E-Scootern. Nach ihnen wird gesucht. Die Heidestraße in Wolfratshausen ist heute wegen Hochbaumaßnahmen das letzte Mal vollgesperrt. Betroffen ist der Bereich von der Einmündung Rubiksteinstraße bis zur Hausnummer 20. Die Sperrung besteht bis 18 Uhr. Für Fußgänger gibt's einen Durchgang.
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3: Die Hitze lässt nicht locker. Die Höchstwerte liegen bei 28 Grad im Landkreis Hof und 34 Grad in Aschaffenburg. Im südlichen Teil Bayerns sind ein paar kräftige Schauer und Gewitter möglich. Die nächsten Tage werden noch einmal wärmer und trockener, am Freitag bei bis zu 40 Grad. Morgen wird es höchstens an den Alpen nochmal den ein oder anderen Schauer geben.
4: 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Alles rollt, wie es soll. 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
1: Ich bin Dominik Schweiger. Ritterburgen, Piratenschiffe und Prinzessinnen. Spielzeughersteller Playmobil hat seine Produktion in Deutschland offiziell eingestellt. Eine Woche vor der Werksschließung im mittelfränkischen Zirndorf sind die letzten Beschäftigten gegen Bezahlung freigestellt worden. Die Produktion der international bekannten Playmobil-Figuren soll aus Kostengründen in den Werken in Malta und Tschechien gebündelt werden. Der NC, also ein bestimmter Abischnitt fürs Studium, verliert bei uns immer weiter an Bedeutung. Laut dem Zentrum für Hochschulentwicklung sind nur noch etwa ein Drittel der Studiengänge zulassungsbeschränkt. Mehr von Claudia Wächter.
2: Nächtelanges Büffeln für einen Top-Abi-Durchschnitt ist nicht mehr unbedingt nötig. Die allermeisten Studierenden, die können nämlich nun das Fach und auch die Hochschule wählen, sagen die Forschenden. Und selbst in NC-Studienfächern wie Medizin oder Pharmazie, da ist die Chance nun größer, einen Platz zu ergattern, weil das Angebot zunimmt.
1: Kanzler Merz hat die Reformvorschläge der Rentenkommission gelobt. Von einer sehr substanziellen und durchdachten Vorlage hat er gesprochen. Er sei sich mit Arbeitsministerin Baas einig, dass das Reformpaket mit seinen 33 Punkten komplett umgesetzt werden solle. Das beinhaltet etwa die zusätzliche Kapitalrente oder dass das Renteneintrittsalter an die Lebenserwartung angepasst werden soll. Deutschland kämpft sich beim Solarausbau immer weiter in Richtung internationaler Spitze. Mittlerweile liegen wir auf Platz 4. Letztes Jahr sind in Deutschland neue Solaranlagen mit einer Leistung von 17,6 Gigawatt ans Netz gegangen. Genug, um rein rechnerisch Millionen von Haushalten mit Strom zu versorgen. Im internationalen Vergleich liegen die USA auf Platz 3, Indien auf Platz 2 und China uneinholbar auf Platz 1. Bei der Fußball-WM spielen heute zwei Mitfavoriten auf den Titel ihren zweiten Spieltag. Los geht's um 19 Uhr mit Portugal gegen Usbekistan. Um 22 Uhr trifft dann Thomas Tuchel mit seinen Engländern auf Ghana. Portugal wartet doch auf einen Sieg beim laufenden Turnier. Die Engländer könnten den Gruppensieg klar machen, wenn sie gewinnen.
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4: Die Hitze lässt nicht locker. Die Höchstwerte liegen bei 28 Grad im Landkreis Hof und 34 Grad in Aschaffenburg. Im südlichen Teil Bayerns sind ein paar kräftige Schauer und Gewitter möglich. Die nächsten Tage werden noch einmal wärmer und trockener, am Freitag bei bis zu 40 Grad. Morgen wird es höchstens an den Alpen nochmal den ein oder anderen Schauer geben.
5: Hallo, hier ist Jan aus der Alpenwelle Verkehrsredaktion. Bei uns im Sendegebiet sieht's aktuell sehr gut aus. Alles frei. Die Alpenwelle wünscht gute Fahrt.
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0: Der Crow on Traum hier bei uns auf der Altmühle und gleich für euch neue Musik von Shabuzi. Cowgirl heißt die Nummer, hört ihr gleich auf der Altmühle.
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0: Damit haben wir es ganz genau 15.30 Uhr, halb vier, und hier kommen die Nachrichten.
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2: Mit Alexander Blumtritt. Gestern Abend hat es in Bad Tölz eine großflächige Suche nach einem Vermissten gegeben, mit glücklichem Ausgang. Abgängig war ein Senior aus der Asklepios-Klinik. Er wurde in der Nacht wohlbehalten gefunden und zurückgebracht. Ein Autofahrer ist gestern am Bahnhofsvorplatz Wolfratshausen von Unbekannten mit rohen Eiern und Gemüse beworfen worden, wie die Polizei Wolfratshausen mitteilte. Die Täter flüchteten, die Ermittlungen wegen versuchter Sachbeschädigung laufen. Und zum Segelflugsport. Die Königsdorfer Segelflieger haben innerhalb eines Monats 3 neue deutsche Klassenrekorde aufgestellt. Einen davon letzten Donnerstag Jan Reinicke zusammen mit Pressesprecher Matthias Schunk.
3: Mit einem Flug bis südlich vom Mont Blanc und zurück nach Königsdorf in der Kategorie Doppelsitzerklasse Zielrückkehrflug. Am Sonntag waren es dann die beiden Königsdorfer Youngsters, Benedikt Wägele und Felix Herold, die in der offenen Klasse einen neuen deutschen Klassenrekord aufgestellt haben. Das sind alle Flugzeuge, wo es keinerlei Baubeschränkungen gibt. Und sie flogen mit 1100 Kilometer eine Zielrückkehrstrecke bis in die Provence und zurück nach Königsdorf.
2: Die Königsdorfer Segelflieger führen derzeit die Segelflug-Bundesliga, die U25-Bundesliga und die internationale Alpenliga an.
4: Herzlichen Glückwunsch nach Königsdorf. Jetzt schauen wir aufs Wetter. Heißes Badewetter, auch heute Nachmittag mit Temperaturen bis zu 32 Grad. Ganz vereinzelt ist das ein oder andere Hitzegewitter mit dabei. Heute Nachmittag die Tiefstwerte, heute Nacht, es bleibt lange warm. Fast schon subtropische Nächte, die wir da gerade erleben. Temperaturen heute Nacht zwischen 19 und 14 Grad. Die weiteren Aussichten, auch bis zum Wochenende. Viel Sonnenschein, heiße Temperaturen zwischen 30 und 35 Grad. Also zurzeit braucht man wirklich immer die Badehose. Der Alpenwelle Verkehrsservice. Hallo, liebe Autofahrer. Uns liegen derzeit keine Störungsmeldungen vor. Fahrt vorsichtig, bitte nicht zu schnell. Und hier kommen sie. Die Blitzer von euch gemeldet. Vielen Dank an dieser Stelle. Also, es wird geblitzt. In Bad Tölz, ganz frisch reingekommen, der Ortsausgang, wenn ihr Richtung Wackirchen fahrt, Höhe Flinthöhe, wird geblitzt. Dann in Aschulding Richtung Egling, in Geretsried, die Albert-Stifter-Straße, in Schlegeldorf, die Ortsdurchfahrt, in Vorderis, ebenfalls die Ortsdurchfahrt, in Penzberg, die Sindelsdorfer Straße, dann in Weilheim, der Ortseingang, wenn ihr von Seeshaupt kommt und wenn ihr noch was entdeckt habt, 08041 799 4x4. Danke.
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4: Hallo zusammen, servus. Ja, wie erfrischt ihr euch am liebsten bei diesen heißen Temperaturen? Wahrscheinlich am liebsten am Badesee oder in eurer Lieblings-Eisdiele. Wie erfrischen

0: Viele von euch waren mit dabei, als Linkin Park vor knapp 2 Wochen München gerockt haben. Hiermit die Emptiness Machine auf eurer Alpenwelle. Heißes Badewetter im Alpenwelle-Land. Wie kühlt ihr euch am liebsten ab? Wahrscheinlich im Badesee. Und deshalb habe ich auch die aktuellen Wassertemperaturen für euch alle frisch abgelesen heute Nachmittag. Der Tegernsee 22 Grad, Schliersee 24 Grad. Der Chiemsee hat 26 Grad, der Starnberger See 24 Grad, Ammersee ebenfalls 24 Grad und so richtig bachelwarm ist beispielsweise der Wörthsee mit 27 Grad. Wie erfrischen sich die Tiere? Das ist heute unser Thema in der Frage des Tages und die kommt jetzt.
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3: Die haben so einige Tricks. Hunde hecheln, um überschüssige Wärme abzugeben, während sich Katzen oft an kühle, schattige Orte zurückziehen und sich viel ausruhen. Schatten lieben auch unsere Kaninchen und die Wärme können sie über ihre großen Öhrchen abgeben. Ja, und Vögel spreizen ihre Flügel etwas vom Körper ab und finden Baden ganz toll.
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0: 619 und Drop That Beautiful hier bei uns auf der Alpenwelle. Wir haben es 12 Minuten vor 16 Uhr, gleich eine Band. Da werdet ihr sagen, Mensch, die kommen doch aus Irland. Also ihre Vorfahren schon. Aber ansonsten kommen sie aus Boston, von der Ostküste Amerikas. Großartige Band, Dropkick Murphys gleich mit Rose Tattoo. Und unser letzter Song kommt aus Übersee, vom Chiemsee. Der Kellersteff wartet mit Irgendwo im Nirgendwo. Nur hier auf euch, auf der Alpenwelle.
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1: Ich bin Dominik Schweiger. Tagsüber Hitze und nachts dann kaum Abkühlung. Deutschland schwitzt in der aktuellen Hitzewelle rund um die Uhr. Und in den kommenden Nächten wird es laut deutschem Wetterdienst noch wärmer. Auch bei unseren Nachbarn in Frankreich ist es richtig heiß. Meine Kollegin Rachel Sommer ist in Paris. Wie gehen denn die Leute bei dir mit der Hitze um?
2: Ja, hier in Frankreich ist es sowohl tagsüber als auch nachts gerade ziemlich warm. Menschen wird geraten, im Homeoffice zu bleiben. Unterricht und auch Freizeitkurse werden abgesagt. Was hier ansonsten sehr verbreitet ist, ist die Haut zu befeuchten. Viele Französinnen und Franzosen besprühen ihren Körper zwischendurch mit Wasser, einfach mit einer Sprühflasche. Und auch auf den Straßen gibt es immer wieder kleine Sprühnebelduschen.
1: Danke, Rachel. Wegen der Hitzewelle will Baden-Württembergs Kultusminister Jung klarere Regeln für hitzefrei an Schulen. Bisher gibt's in seinem Bundesland nämlich nur die Empfehlung, den Unterricht ab 25 Grad im Schatten zu beenden. Daraus sollte seiner Meinung nach eine verbindlichere Sollregel werden. Die Entscheidung soll aber laut Jung weiter bei den Schulen liegen. CSU-Chef Söder hat sich in der Debatte um die Renten- und Sozialreformen gegen eine Abschaffung von Minijobs ausgesprochen. Das hatte die Rentenkommission vorgeschlagen. Söder meint aber, Reformen in dieser Hinsicht müsste man mit sehr viel Sorgfalt machen. Man müsse aufpassen, dass man nicht Schaden anrichtet, den man nach einem Jahr wieder korrigieren muss. Der Spielzeughersteller Playmobil hat die Produktion in Deutschland beendet. Im Werk im mittelfränkischen Zirndorf sind die letzten Beschäftigten freigestellt worden. Die Herstellung der bekannten Playmobil-Figuren wird künftig in den Werken in Malta und Tschechien gebündelt. Als Grund nennt das Unternehmen Kosteneinsparungen. Zirndorf bleibt aber weiterhin Unternehmenssitz von Playmobil. Wer sich regelmäßig bewegt, kann sein Krebsrisiko deutlich senken. Und jetzt gibt's noch mehr Unterstützung. Der Deutsche Olympische Sportbund und die Deutsche Krebshilfe haben ihre Zusammenarbeit ausgebaut. Ärzte können künftig ein Rezept für Bewegung ausstellen. Die digitale Bewegungslandkarte listet bundesweit mehr als 126.000 Sportangebote.
3: Damit zum Alpenwelle-Wetter. Heißes Badewetter auch heute Nachmittag bei uns im Alpenwelle-Land mit Temperaturen bis zu 32 Grad. Nur ganz vereinzelt entstehen heute Nachmittag Hitzegewitter. Die weiteren Aussichten, es bleibt heiß mit Temperaturen zwischen 30 und 35 Grad in den kommenden Tagen. Da muss man sich einfach abkühlen. 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Servus in die Cockpits. Hallo, liebe Autofahrer. Unser Blick auf die Straßen im Alpenland schaut gut aus, bis auf die B472. Da staut sich's wieder einmal ziemlich massiv vor Bad Tölz. Also der Greilinger Berg, wenn ihr von Barkirchen kommt. Ansonsten haben wir keine Störungsmeldung und fahrt vorsichtig. Bitte nicht zu schnell. Hier kommen sie, die frischesten Blitzer von euch gemeldet. Dankeschön. Bad Tölz, die Flinthöhe Richtung Barkirchen, dann in Aschulding Richtung Egling, in Geretsried die Adalbert-Stifter-Straße, in Schlegeldorf die Ortsdurchfahrt, in Vorderes ebenfalls die Ortsdurchfahrt, dann in Penzberg die Sindelsdorfer Straße und in Weilheim haben wir einen, wenn ihr von Seeshaupt kommt, 08041 799 4x4. Herzlichen Dank und euch allen eine gute und vor allem eine sichere Fahrt.

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1: Hallo zusammen, servus. Ja, wir kommen zu einem absoluten Highlight bei uns im Alpenland. Der Attenfahrer kommt nach Benediktbeuern mit seinem niegelnagelneuen Programm Lausburm-Geschichten. Und Karten für den Attenfahrer gibt's gleich zu gewinnen, hier auf eurer Alpenwelle. Nach Musik von Chris Rea, Eliza Doolittle und neuer Musik von Teddy Swims. Bewährtes Rezept, cooler Beat und die geniale Stimme von Teddy Swims dazu. Hier ist er mit Mr. Know-It-All, ganz neu auf der Alpenwelle.

0: Unvergessen, der große Chris Rea, der leider letztes Weihnachten von uns gegangen ist.
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0: Bester bayerischer Humor, jede Menge Pointen und Geschichten mitten aus dem Leben. Der Attenfahrer kommt mit seinem neuen Programm Lausburm-Geschichten nach Benedikt Beuern. Nach dem großen Erfolg von Das Leben ist Korn, Nudelsuppen geht der bayerische Publikumsliebling jetzt mit seinem zweiten Programm auf große Tour und verspricht wieder beste Unterhaltung, viel Selbstironie und einen Abend voller Lachmomente. Zu erleben ist der Attenfahrer am Freitag, den 24. Juli im Meierhof im Kloster Benedikt Beuern. Das Ganze als Open-Air-Veranstaltung. Beginn ist um 20 Uhr. Veranstaltung dauert voraussichtlich so bis 22.30 Uhr. 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Wir schicken euch zum Attenfahrer. 24. Juli in Benedikt Beuern im Meierhof. 08041 799 4x4. Leitungen sind frei. Ich wünsche euch ganz viel Spaß.
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Musik aus der Stadt der Liebe aus Paris, Mojo und Lady. Wir haben es 3 Minuten vor 5 gleich die Nachrichten. Und bis dahin eine Band, die leider vor einigen Jahren gesagt hat, wir machen Schluss, aber sie haben großartige Musik hinterlassen. Hier sind die Jungs von Echt mit Du trägst keine Liebe in dir.

0: Damit haben wir es kurz nach 4:30 und hier kommen die Nachrichten auf eurer Alpenwelle.
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2: Mit Alexander Blumtritt. 10 Notfälle in 4 Tagen haben die Bergwacht Rottach-Egern auf Trab gehalten. Kreislaufprobleme, Knieverletzungen, eine ausgekugelte Schulter und ein gebrochenes Schlüsselbein waren dabei. Und ein Drachenflieger verletzte sich am Kopf. Nina Koch von der Bergwacht Rottach-Egern.
3: Am Sonntag wurden wir kurz vor 16 Uhr nochmal alarmiert. Aufgrund einer blockierten Seilschaft am Leonardstein, die konnten nicht mehr vor uns zurück, die wurden vom Wetter überrascht und haben dann die Abseilstände nicht mehr gefunden für ihren geplanten Rückzug. Daraufhin wurde der Christoph Murner dazu alarmiert mit 2 Luftrettern. Der Bergwacht Rottach konnten dann die beiden aus dem Gelände gewünscht werden.
2: Den Abschluss bildete am Sonntagabend die Rettung einer verstiegenen Person zwischen der kleinen Wolfsschlucht und der Blaubergschneid. Alle Einsätze waren erfolgreich. Unbekannte Täter sind in der Nacht zum Freitag auf das Geothermie-Gelände in Holzkirchen eingebrochen. Wie die Polizei jetzt mitteilte, schnitten die Einbrecher ein Loch in einen Metallzaun. 3 Menschen wurden von den Kameras erfasst. Nach ersten Erkenntnissen wurde nichts entwendet, aber die Ummantelung mehrerer Stromkabel war aufgeschnitten. Der Sachschaden liegt bei rund 1.000 Euro. Die Polizei sucht Zeugen. Und zum Eishockey. Die Tölzer Löwen haben ihr Testspielprogramm bekannt gegeben. Die Mannschaft bereitet sich mit mehreren Partien auf die kommende Saison vor. Gegner sind vor allem Teams der DEL 2 und Alps Hockey League. Auftakt ist am 19. August ein Duell gegen die Starbulls Rosenheim. Einziges Testspiel gegen einen Liga-Konkurrenten ist am 30. August gegen die Lindau Islanders. Anfang September gibt's noch den Alpenwelle Cup, die Tölzer Löwen gegen den TEV Miesbach und den EHC Klostersee.
0: Damit zum Alpenwelle-Wetter, heißes Badewetter, auch heute bei uns im Alpenwelle-Land. Ich gebe euch gleich mal ein paar aktuelle Wassertemperaturen. Der Schliersee 24 Grad, Tegernsee 22 Grad, Starnberger See 25 Grad, auch der Ammersee hat 25 Grad, Chiemsee 26 Grad, Bachalwarm, der Wörthsee mit 27 Grad. Tiefstwerte heute Nacht zwischen 19 und 14 Grad, auch morgen und in den kommenden Tagen. Viel Sonnenschein, ganz vereinzelt kann es das ein oder andere Hitzegewitter geben und die Temperaturen zwischen 30 und 35 Grad. Der Alpenwelle Verkehrsservice. Hallo in die Cockpits, servus, liebe Autofahrer. Ihr braucht länger vor Bad Tölz und zwar, wenn ihr von Waakirchen kommt. Der Hintergrund, es hat einen Unfall gegeben, Höhe Reichersbeuern, es kommt beidseitig zu Stauungen. Also, Beuern, es kommt beidseitig zu Stauungen. Also,

0: Straße und in Weilheim, wenn ihr von Seeshaupt kommt. 08041 799 4x4.
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0: Hallo zusammen, gleich eure Hitzetipps. Wir haben euch heute gefragt, was macht ihr bei der großen Hitze? Was sind da eure Tipps? Was macht ihr da beispielsweise? Logisch, baden gehen, in den Biergarten zur nächsten Eisdiele, aber vielleicht noch ein paar mehr Tipps. Wir waren sehr gespannt und da ist einiges zusammengekommen. Hört ihr gleich nach dem offiziellen Fußball-WM-Song Shakira und Burna Boy mit Die Die. Davor Bryan Adams mit One Night Love Affair und wir starten mit Michael Bublé und Haven't Met You Yet.

0: Wochenwelle. Also ich weiß nicht, wie es euch geht. Ich freue mich richtig, dass wir jetzt einen richtigen Sommer haben mit heißen Temperaturen. Man muss halt einfach nur richtig umgehen mit der Hitze und den heißen Temperaturen. Vielleicht nicht am Nachmittag bei 35 Grad in praller Sonne Tennis spielen, das vielleicht eher auf den Abend verschieben. Was sind denn eure Hitzetipps? Das haben wir euch heute gefragt in unserer Umfrage des Tages. Hier kommt sie.
1: Wenn es einem einfach gerade viel zu heiß ist, kann man sich auch einfach mal schnell kalt abduschen oder sich ein Eis gönnen.
2: Ventilator und immer Jalousie runter und Fenster gekippt halten nur tagsüber, damit es irgendwie ein bisschen durchzieht.
1: Solche Sprühflaschen, mit denen man sich immer mit Wasser einsprühen kann, das kühlt auch auf jeden Fall ab.
3: Wenn man also in der heißen Zeit beschattet und dann in der Zeit mal durchlüftet.
4: Ich hänge immer nasse Tücher aus auf dem Wäscheständer und durch die Verdunstung wird das ein bisschen runtergekühlt. Das geht schon.
0: Sehr schön. Danke für eure Tipps und richtig gut bei der größten Hitze natürlich immer die Sommerhits. Und einer der großen Sommerhits ist natürlich dieses Jahr ein Fußballsong, der offizielle Fußball-WM-Song von Shakira und Burna Boy. Hier sind die beiden mit Die Die.

0: Alanis Morissette und You Learn hier bei uns auf der Alpenwelle. Gleich unser letzter Song der Stunde, wie gewohnt ein richtig cooler Alpensound. Da wartet die Band Skolka aus Österreich mit Leiband hier auf euch.
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1: Ich bin Dominik Schweiger. Große Teile Europas ächzen unter der aktuellen Hitzewelle. In mehreren Regionen Italiens, Frankreichs und Spaniens gelten entsprechende Warnungen. Im Norden Spaniens werden örtlich bis zu 40 Grad erwartet. In Italien hat das Gesundheitsministerium für 14 Städte die höchste Hitzewarnstufe ausgerufen, darunter in Rom und Mailand. In Deutschland breitet sich die Hitze derzeit vom Süden weiter nach Norden aus. Der NC, also ein bestimmter Abischnitt fürs Studium, verliert bei uns immer weiter an Bedeutung. Laut dem Zentrum für Hochschulentwicklung sind nur noch etwa ein Drittel der Studiengänge zulassungsbeschränkt. Mehr von Claudia Wächter.
2: Nächtelanges Büffeln für einen Top-Abi-Durchschnitt ist nicht mehr unbedingt nötig. Die allermeisten Studierenden, die können nämlich nun das Fach und auch die Hochschule wählen, sagen die Forschenden. Und selbst in NC-Studienfächern wie Medizin oder Pharmazie, da ist die Chance nun größer, einen Platz zu ergattern, weil das Angebot zunimmt.
1: Die bayerische Staatsregierung will in den kommenden Jahren rund 10 Milliarden Euro in Unikliniken und Hochschulen stecken. Dazu sind große Bauprojekte an den Unikliniken in München, Augsburg und Würzburg geplant. Außerdem sollen Hochschulen saniert und neue Gebäude gebaut werden. Daneben wird das Hochschulrecht reformiert, KI soll mehr zum Einsatz kommen und es soll mehr gegen Antisemitismus und Gewalt getan werden. Die Augsburger Staatsanwaltschaft ermittelt gegen mehrere Verdächtige aus der Baubranche. Dabei geht es um den Verdacht, Sozialversicherungsbeiträge in Höhe von rund 23 Millionen Euro hinterzogen zu haben. Bei einer groß angelegten Razzia durchsuchten rund 370 Einsatzkräfte Baustellen, Geschäftsräume und Wohnungen in Bayern und Baden-Württemberg. 4 Personen wurden festgenommen. Im Einzelhandel wird so viel geklaut wie noch nie. Laut dem Handelsforschungsinstitut EHI sind letztes Jahr Waren im Wert von mehr als 4,3 Milliarden Euro gestohlen worden. Am meisten klauen dabei Kunden, gut 900 Millionen Euro an Waren haben Angestellte mitgehen lassen. Seit dem Jahr 2020 haben die Diebstähle durch Kunden stark zugenommen.
3: Damit zum Alpenwetter. Das Wetter mit den 3Bs, Biergarten, Bade- und Brutzelwetter. Ganz vereinzelt zum Start in den Feierabend entwickeln sich aus den Alpen heraus Hitzegewitter. Betonung auf ganz vereinzelt. Größtenteils kommt hier trockenen Fuß in den Feierabend und zum Biergarten. Die weiteren Aussichten: auch morgen sonnig und heiß mit Temperaturen zwischen 30 und 35 Grad. Über den Alpen können morgen Hitzegewitter entstehen. Und die weiteren Aussichten bis ins Wochenende hinein: weiterhin heißes Sommerwetter mit Temperaturen bis zu 35 Grad. 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Hallo in die Cockpits. Wir haben immer noch den Unfall. Und zwar auf der B472 zwischen Bad Hölz und Wörkirchen, Höhe Reichersbeuern. Der Unfall. Hier kommt es immer noch zu Behinderungen. Ansonsten haben wir keine Störungsmeldungen. Fahrt vorsichtig, bitte. Nicht zu schnell. Und hier kommen sie, die Blitzer, von euch gemeldet. Herzlichen Dank an dieser Stelle in Weilheim. Wenn ihr von Seeshaupt kommt, dann in Penzberg, die Sindelsdorfer Straße. In Vorderes die Ortsdurchfahrt. In Schlegeldorf ebenfalls die Ortsdurchfahrt. In Geritzried die Adabert-Stifter-Straße. In Ascholing haben wir die Hauptstraße Richtung Egling. Und dann noch einer in Bad Hölz, frisch aufgebaut, Höhe Flinthöhe Richtung Wackirchen. Danke fürs Melden, gute Fahrt.
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3: Freue mich, dass ihr mit dabei seid. Hallo zusammen, servus. Gleich Gino Vanelli mit Wild Horses. Davor David Guetta mit Kelly Rowland und When Love Takes Over. Und wir starten mit neuer Musik von Alex Warren. Hier ist er mit Fever Dream.

0: Purple Disco Machine und der Magician und On My Life. Viele Hörer und Hörerinnen aus Geretsried, unter anderem die Renate, informieren uns gerade über einen Stromausfall in Geretsried. Wir können euch leider nicht sagen, was der Grund ist. Wir sind dran, versuchen euch Informationen zu geben. Und sobald wir was erfahren haben, erfahrt ihr es sofort hier auf der alten Welle. Also derzeit ein Stromausfall in Geretsried, betrifft hauptsächlich den Bereich Egerlandstraße, Böhmerwaldstraße, auch die Seitenstraßen, auch die Geschäfte in der Egerlandstraße sind derzeit betroffen. Herzlichen Dank für eure Nachrichten und wie gesagt, wir sind dran, versuchen rauszufinden, was der Grund für den Stromausfall ist.
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0: Dieser Ramazzotti ging natürlich aufs Haus mit Più Bella Cosa Non C'è. Ab in Richtung Feierabend hier auf der Alpenwelle.
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0: Es gibt gerade einen Stromausfall in Geretsried im Bereich Egerlandstraße und auch im Bereich Böhmerwaldstraße und den Seitenstraßen. Mit Hochdruck wird gerade daran gearbeitet, den Stromausfall zu beheben. Wir bleiben da für euch dran. Und jetzt mehr Nachrichten aus der Region.
2: Mit Alexander Blumtritt. Im Zentralparkhaus in Bad Tölz hat die Beleuchtungssanierung begonnen. Dabei sind immer nur Teilsperrungen der Parkdecks nötig. Nur Deck E im dritten Obergeschoss ist noch bis Freitag komplett gesperrt, so die Stadt. Dauerparker sollten andere Stockwerke nutzen. Die Maßnahme dauert 5 Wochen. Ausweichparkplätze gibt es am P2 Zentralparkplatz und am P1 Arzbacher Straße. Ein Autofahrer ist gestern am Bahnhofsvorplatz Wolfratshausen von Unbekannten mit rohen Eiern und Gemüse beworfen worden, wie die Polizei Wolfratshausen mitteilte. Die Täter flüchteten, die Ermittlungen wegen versuchter Sachbeschädigung laufen. Der Landkreis Miesbach ist bei der Europäischen Mobilitätswoche im September dabei und lädt heute und morgen zu Online-Infoterminen ein. Da erfahren Interessierte, wie sie sich an der Aktionswoche beteiligen können. Die Termine sind heute von 18 bis 19 Uhr und morgen Vormittag von 9 bis 10 Uhr. Der Landkreis beteiligt sich erstmals an der europaweiten Initiative für nachhaltige Mobilität.
0: Damit zum Alpenwetter. Heißes Badewetter bei uns im Alpenwelle-Land. Ich gebe euch auch mal ein paar aktuelle Wassertemperaturen. Alle heute Nachmittag frisch abgelesen für euch. Und zwar der Tegernsee erfrischende 22 Grad, Schliersee 24 Grad, auch der Starnberger See 24 Grad, Ammersee ebenfalls 24 Grad, Chiemsee 25 Grad. Dann haben wir den Wörthsee, unseren Spitzenreiter heute Nachmittag, mit sage und schreibe 27 Grad. Es bleibt lange warm. Perfektes Biergarten- und Grillwetter heute Abend. Temperaturen heute Nacht zwischen 19 und 14 Grad. Morgen und in den kommenden Tagen bleibt es heiß. Viel Sonnenschein, heiße Temperaturen bis zu 35 Grad. Vereinzelt können Hitzegewitter entstehen. Der Alpenwelle Verkehrsservice. Es staut sich vor Bad Tölz am Greilinger Berg auf der B472, wenn ihr von Waakirchen kommt. Ansonsten haben wir keine Störungsmeldungen. Fahrt vorsichtig, bitte nicht zu schnell. Und immer noch die Meldung aus Geretsried. Wir haben einen Stromausfall betreffend den Bereich Egerlandstraße, Böhmerwaldstraße. Es wird fieberhaft daran gearbeitet, den Stromausfall zu beheben. Wir bleiben für euch dran. Schauen auf die Straßen. In Geretsried wird auch geblitzt, und zwar in der Adalbert-Stifter-Straße. Dann ein Blitzer in Schlegeldorf in der Ortsdurchfahrt. In Vorderes ebenfalls die Ortsdurchfahrt. Dann in Penzberg die Sindelsdorfer Straße. Weilheim der Ortseingang, wenn ihr von Seeshaupt kommt. In Aschholding Richtung Egling und in Bad Tölz der Ortsausgang Richtung Waakirchen. Höhe Flinthöfe. In Höhe Flinthöhe steht der Blitzer.
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0: Ja, wo sind denn die Flinthöfe? So, auf geht's in den Feierabend, gleich mit einem absoluten Retro-Hit von DJ Kato und Jon. Turn the Lights Off. War ein Riesenhit 2010, ist jetzt nochmal in die Charts gestartet. TikTok macht das Ganze möglich. Davor Cock Robin mit The Promise You Made. Und wir starten mit dem perfekten Song zum Start.

Cock Robin on the Promise You Made. Stromausfall in Geretsried im Bereich Egerlandstraße und Böhmerwaldstraße. Und die Infos, die Neuigkeiten kommen von euch. Der Rolf hat gerade über WhatsApp geschrieben, über die 08041799 4x die 4. Er schreibt: Update zum Stromausfall Gartenberg. Er schreibt: Hier wird gerade gegenüber von uns der Gehweg aufgeschnitten, Höhe Zebrastreifen, Böhmerwaldstraße, Abzweigung Sperlingstraße. Sieht nach einer größeren Aktion aus, wird wohl noch ein paar Stunden dauern, schreibt der Rolf, ein Anwohner aus Geretsried. Auch er ist betroffen. Stromausfall Gartenberg, Höhe Böhmerwaldstraße und Egerlandstraße, auch die Seitenstraßen sind betroffen. Fieberhaft wird daran gearbeitet, das Problem zu beheben, den Stromausfall zu beheben. Dankeschön für eure Nachrichten, dankeschön, dass wir die anderen über euch auf dem Laufenden halten können. Und wir geben das natürlich sofort weiter, wenn wir was erfahren. Danke, herzlichen Dank an den Rolf, danke, dass du geschrieben hast. Und nicht ganz passend zum Stromausfall, Kato und Dion mit Turn the Lights Off.

0: war über 50 Wochen in den deutschen Charts. Die Glass Animals und Heat Waves. Gleich für euch Musik aus Wien.
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0: Küche. Der Rian feiert gleich eine Hausparty hier auf der Alpenwelle. Und unser letzter Song, wie gewohnt, ein cooler Alpensound. Und der kommt gleich aus der Schweiz vom

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1: Ich bin Dominik Schweiger. Europa stöhnt unter der Hitze. In Teilen Frankreichs werden in den kommenden Tagen bis zu 44 Grad erwartet. Wegen der hohen Temperaturen drosseln einige französische Atomkraftwerke ihre Leistung, damit die Flüsse nicht noch wärmer werden als ohnehin schon. Auch hier bei uns ist es extrem heiß. Für Teile des Südwestens gilt eine Warnung vor extremer Hitze. Dort könnten örtlich mehr als 40 Grad gemessen werden. Bayern investiert kräftig in seine Universitätskliniken. Wie Ministerpräsident Söder und Wissenschaftsminister Blume mitteilten, sollen fast 10 Milliarden Euro in die Standorte Augsburg, München und Würzburg fließen. Mit dem Geld sollen dort Neu- und Umbauten finanziert werden. Auch die Uniklinik Erlangen profitiert. Sie bekommt ein neues Hochleistungs-MRT. Unser Rentensystem soll reformiert werden und Kanzler Merz will alle Vorschläge der Rentenkommission dazu umsetzen. Und er bekommt Unterstützung vom Wirtschaftsexperten Felbermayr. Das geplante Modell dürfe nicht scheitern und sollte genau so umgesetzt werden, hieß es. Unter anderem soll das Renteneintrittsalter schrittweise an die Lebenserwartung angepasst und eine zusätzliche Kapitalrente geschaffen werden. Vertreter der islamistischen Taliban sind zum ersten Mal seit ihrer Machtübernahme in Afghanistan von der EU-Kommission zu Gesprächen in Brüssel empfangen worden. Das bestätigte ein Sprecher der Europäischen Kommission. Dieter Ebeling berichtet.
2: Die EU-Staaten wollen mehr afghanische Kriminelle, die ein Sicherheitsrisiko sind, in deren Heimat abschieben. Schon im Januar hatten 20 Staaten die EU-Kommission um Hilfe bei den Abschiebungen gebeten. Das Ganze ist aber heikel. Erstens, weil die EU die Taliban nicht als legitime Regierung anerkennt. Daher ist auch die Rede von technischer Ebene. Zweitens aber auch, weil den Taliban schwere Menschenrechtsverletzungen angelastet werden.
1: Bei der Fußball-WM spielen heute zwei Mitfavoriten auf den Titel ihren zweiten Spieltag. Los geht's um 19 Uhr mit Portugal gegen Usbekistan. Um 22 Uhr trifft dann Thomas Tuchel mit seinen Engländern auf Ghana. Portugal wartet doch auf einen Sieg beim laufenden Turnier. Die Engländer könnten den Gruppensieg klar machen, wenn sie gewinnen.
3: Jetzt unser Blick aufs Wetter, da geht's rein in einen traumhaften Sommerabend. Es bleibt lange warm, perfektes Biergarten- und Badewetter heute Abend. Die Tiefstwerte heute Nacht zwischen 19 und 16 Grad. Auch morgen wird es sonnig und heiß mit Temperaturen zwischen 30 und 35 Grad. Über den Bergen können morgen Hitzegewitter entstehen und die weiteren Aussichten bis ins Wochenende hinein. Weiterhin hochsommerliches Wetter bei uns im Altmittelland mit Temperaturen zwischen 30 und 35 Grad. Vereinzelt können Hitzegewitter entstehen. Der Alpenwelle Verkehrsservice ohne Störungsmeldungen. Fahrt vorsichtig, bitte nicht zu schnell. Kommt alle gut und vor allem sicher ans Ziel. Nur eine sehr wichtige Meldung aus Geretsried. Da haben wir gerade einen Stromausfall. Höhe Gartenberg, Bereich Igerlandstraße, Böhmerwaldstraße. Hier laufen gerade die Arbeiten. Also da wird wirklich gerade fieberhaft dran gearbeitet, den Stromausfall so schnell wie möglich zu beheben. Schau mal auf die Blitzer von euch gemeldet. Dankeschön an dieser Stelle in Bad Tölz, der Ortseingang. Wenn ihr von Bad Heilbrunn kommt und Waldkirchen beidseitig, wird da geblitzt an der Flinthöhe. Dann in Ascholding, die Hauptstraße Richtung Egling, in Geretsried, die Adalbert-Stifter-Straße, in Schlegeldorf die Ortsdurchfahrt, in Vorderis die Ortsdurchfahrt, dann in Penzberg die Sindelsdorfer Straße und in Weilheim der Ortseingang. Wenn ihr von Seeshaupt kommt, danke fürs Melden.
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3: Guten Abend. Wir halten euch natürlich in puncto Stromausfall in Geretsried auf dem Laufenden. Dankeschön an alle, die vor Ort sind und uns schreiben. Danke an die Anwohner, die uns Bescheid gegeben haben und uns auf dem Laufenden halten. Wir geben es sofort weiter. Dann für euch die Lieblingshits. Die Dire Straits sind mit dabei mit Walk of Life. Außerdem Alicia Keys.

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0: Musik aus Frankreich von Klingon und Jubel hier bei uns auf der Alpenwelle. Und sie gehören wirklich zu den Tieren, die alle lieben. Die Eichhörnchen, Mensch, sind die süß. Und weil alle die Eichhörnchen so sehr lieben, haben wir uns mal gedacht, wir tragen mal ein paar verrückte Facts über die Eichhörnchen zusammen. Hier kommen sie.
1: Eichhörnchen verstecken im Herbst ganz viele Nüsse und Samen als Vorrat für den Winter. Allerdings finden sie einen Teil davon später gar nicht mehr wieder. Dadurch helfen sie aber wiederum dabei, dass neue Bäume wachsen.
2: Der buschige Schwanz sieht natürlich cool aus, aber er ist tatsächlich auch sehr hilfreich, zum Beispiel zum Balancieren. Außerdem dient er als Steuer beim Springen und im Winter sogar als kuschelige Decke.
1: Wenn Eichhörnchen von einem Baum runterklettern, dann drehen sie ihre Hinterpfoten einfach um fast 180 Grad. Dadurch haben die Krallen auch beim Abstieg immer festen Halt.
2: Und Eichhörnchen sind kleine Schlitzohren. Wenn sie sich beobachtet fühlen, dann tun sie manchmal so, als würden sie eine Nuss vergraben, obwohl sie gar keine dabei haben. So wollen sie potenzielle Diebe täuschen.
0: Ja, die sind einfach cool, die Eichhörnchen. Und sie haben natürlich den Bayern den Sprachtest geschenkt. Wenn die Bayern im Ausland sind und die anderen wollen Bayerisch lernen, dann muss jeder das Wort Ohrkatzelschwurf sagen. Und wenn er es rauskriegt, dann hat er den Bayerisch-Test bestanden. Auf geht's in den Feierabend. Jetzt mit Charles and Eddie und What a Lie to You.

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0: Patrick Swayze aus den 80ern, She's Like the Wind. Und damit haben wir es 18.30 Uhr, halb sieben.
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0: Ja, und da haben wir immer noch den Stromausfall in Geretsried. Betrifft ganz besonders den Bereich Böhmerwaldstraße, Egerlandstraße. Die Techniker arbeiten fieberhaft an einer Lösung. Wir halten euch da auf dem Laufenden. Und jetzt mehr Nachrichten.
2: Mit Alexander Blumtritt. Ein 18-Jähriger ist am Sonntagabend in Bad Tölz schwer am Kopf verletzt worden. Drei Jugendliche forderten im Bürgergarten ein Feuerzeug von dem Mann. Nach einem Streit schlugen sie gemeinsam auf ihn ein. Einer benutzte dazu einen Ast. Andere Jugendliche versuchten zu schlichten und leisteten erste Hilfe. Der 18-Jährige kam mit einer stark blutenden Kopfverletzung ins Krankenhaus. Die Täter flüchteten laut Polizei mit E-Scootern. Nach ihnen wird gesucht. 10 Notfälle in 4 Tagen haben die Bergwacht Rottach-Egern auf Trab gehalten. Von Donnerstag bis Sonntag gab es etwa Wanderer mit Kreislaufproblemen oder Knieverletzungen, heißt es in einer Mitteilung. Eine Frau hatte sich am Hirschberg die Schulter ausgekugelt. Am Samstag brach sich eine Rennradfahrerin das Schlüsselbein. Ein Drachenflieger verletzte sich am Kopf. Eine blockierte Seilschaft am Leonhardstein wurde per Winde gerettet. Den Abschluss bildete die Rettung einer verstiegenen Person am Sonntag. Tagabend. Alle Einsätze waren erfolgreich. Gestern Abend hat es in Bad Tölz eine großflächige Suche nach einem Vermissten gegeben, mit glücklichem Ausgang. Abgängig war ein Senior aus der Asklepios-Klinik. Er wurde in der Nacht wohlbehalten gefunden und zurückgebracht.
0: Damit unser Blick aufs Wetter. Perfektes Badewetter bei uns im Alpenland. Ich gebe euch noch ein paar aktuelle Wassertemperaturen. Also, der Starnberger See 24 Grad, Ammersee 24 Grad, Chiemsee 25 Grad, der Tegernsee hat 22 Grad und der Schliersee 24 Grad. Viel Spaß beim Erfrischen. Es bleibt lange warm. Die Tiefstwerte heute Nacht zwischen 19 und 14 Grad. Auch morgen und in den kommenden Tagen heißes Sommerwetter mit Temperaturen zwischen 30 und 35 Grad in der Spitze. Vereinzelt kann es Hitzegewitter geben. Vorsichtig, wenn welche entstehen, die können unwetterartig ausfallen. Der Alpenwelle Verkehrsservice ohne Störungsmeldungen. Wir haben immer noch die Meldung aus Geretsried. Ihr habt es ja auch in den Nachrichten gehört. Stromausfall in Geretsried-Gartenberg betrifft ganz besonders den Bereich Böhmerwaldstraße, Egerlandstraße. Auch die Geschäfte mussten aufgrund des Stromausfalls schließen. Es wird fieberhaft an einer Lösung gesucht. Wir halten euch da die Daumen. Gerade bei dieser Hitze ist es natürlich nicht toll, wenn die Kühlgeräte, die Kühlschränke und die Kühltruhen nicht funktionieren. Also da muss man schnell eine Lösung finden. Hoffentlich wird das Problem schnell behoben. Dann schauen wir auf die Blitzer von euch gemeldet. Dankeschön an dieser Stelle. In Bad Tölz, der Ortsausgang Richtung Barkirchen, Höhe Flinthöhe. Dann in Aschulding, die Hauptstraße Richtung Egling. In Geretsried, die Adalbert-Stifter-Straße. In Schlegeldorf, die Ortsdurchfahrt. Dann in Vorderis, ebenfalls die Ortsdurchfahrt. In Penzberg, die Sindelsdorfer Straße. Und in Weilheim, wenn ihr von Seeshaupt kommt.
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0: Gleich mit einer Band, die stehen einfach für gute Texte. Jupiter Jones aus der Eifel haben neue Musik rausgebracht. Wo diese Liebe hinfällt, ihr neuer Song, hört ihr gleich. Das ist unser Hithammer für diese Woche. Davor Miles Smith und wir starten mit einem Song, der Musikgeschichte geschrieben hat. Ende der 80er Jahre. Simply Red zum Dahinschmelzen. If You Don't Know Me By Now. Kommt gut rein in den Dienstagabend.

0: Das ist genau der richtige Song zum Start in den Feier. Miles Smith und Stay hier auf der Alpenwelle.
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0: Und diese Band steht einfach für gute Texte und 2011 haben sie einen Song rausgebracht, der einfach nur unter die Haut gegangen ist.

geschrieben. Es ist ein bisschen ruhig geworden in den letzten Jahren rund um die Band. Das hatte auch mit den Problemen des Sängers zu tun, Nikolas Müller, der unter einer Angstpsychose gelitten hat. Aber er konnte sich behandeln lassen. Jetzt ist die Band zurück. Ein neues Album kommt Anfang August raus. Am 6. August spielen sie auch in München im Backstage. Und ihr aktueller Hit ist unser Hithammer für diese Woche. Hier sind Jupiter Jones mit Wo diese Liebe hinfällt.

Kim Wilde und You Came. Seit Stunden erleben die Menschen in Geretsried einen Stromausfall im Bereich Gartenberg, im Bereich Böhmerwaldstraße, Egerlandstraße und auch Abzweig Sperlingstraße. Auch die Nebenstraßen sind betroffen. Geschäfte mussten schließen heute Nachmittag, weil einfach kein Strom da war. Und alle fragen sich, wann bekommen wir endlich wieder Strom? Ich kann nur sagen, die Techniker arbeiten fieberhaft daran, dass ihr bald wieder Strom bekommt. Wir drücken alle Daumen, dass ihr ganz, ganz bald wieder Strom habt. Alle machen sich natürlich auch gerade Sorgen um die Dinge in der Gefrierkühltruhe, die verderblich sind. Also, wir hoffen, dass da schnell eine Lösung gefunden wird. Drücken die Daumen und gleich für euch Musik von Marshmallow und Thomas Red. Unser letzter Song der Stunde. Wie gewohnt ein richtig cooler Alpensound, der kommt gleich von Martin.

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1: Ich bin Oliver Urbanke. In Deutschland rücken ein steigendes Rentenalter und eine weitreichende Umgestaltung der Alterssicherung näher. Union und SPD wollen die Empfehlungen der Rentenkommission schnell 1:1 umsetzen. Thomas Thonfeld berichtet.
2: Kern der Empfehlungen ist eine neue Kapitalrente. Sie soll das Rentenniveau stabilisieren. Dafür sollen Arbeitgeber und Arbeitnehmer 2% des Bruttoeinkommens zahlen, zusätzlich zum normalen Rentenbeitrag. Außerdem geplant ein schrittweise ansteigendes Renteneintrittsalter und keine Frührente ohne Abschläge mehr ab 63. Frühestens ab 64 soll man künftig in Rente gehen können, aber dann mit Abschlägen.
1: Vertreter der islamistischen Taliban sind erstmals seit ihrer Machtübernahme in Afghanistan von der EU-Kommission zu Gesprächen in Brüssel empfangen worden. Bei dem Austausch ging es um die Abschiebung von Afghanen in ihre Heimat. Das bestätigte die EU-Kommission. Ziel der Gespräche ist es, demnach mehr Rückführungen aus der EU von afghanischen Staatsangehörigen zu ermöglichen, die Straftaten begangen haben. Bei der Studienplatzvergabe in Deutschland verliert ein guter Abischnitt immer weiter an Bedeutung. Zum kommenden Wintersemester werden laut einer Auswertung des Zentrums für Hochschulentwicklung nur noch rund 30% aller Studienangebote in Deutschland eine Zulassungsbeschränkung haben, wie zum Beispiel den Numerus Clausus oder einen Eignungstest. Noch vor einigen Jahren waren es 40% aller Studiengänge. Der Spielzeughersteller Playmobil hat die Produktion in Deutschland beendet. Im Werk in Dietenhofen sind die letzten Beschäftigten freigestellt worden. Die Herstellung der bekannten Playmobil-Figuren wird künftig in den Werken in Malta und Tschechien gebündelt. Als Grund nennt das Unternehmen Kosteneinsparungen. Die letzten Gewitter in Alpennähe klingen langsam ab. In der Nacht ist es dann meist sternenklar. Die Temperaturen sinken auf 19 bis 13 Grad. Morgen scheint wieder häufig die Sonne. Nur in den Alpen gibt es ein paar Hitzegewitter. Die Höchstwerte erreichen 30 bis 37 Grad. Von Donnerstag bis ins Wochenende rein wird es wieder und weiter sonnig und noch etwas heißer bei Temperaturen bis 40 Grad.
3: Guten Abend. Hier ist ein Ernst aus der Alpenwelle Verkehrsredaktion. Via Clara Gebirgsbach, der Verkehr bei uns fließt. Die Alpenwelle wünscht gute Fahrt.
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1: Ich bin Oliver Urbanke. Tagsüber Hitze und nachts kaum Abkühlung. Deutschland schwitzt in der aktuellen Hitzewelle rund um die Uhr und in den kommenden Nächten wird es laut deutschem Wetterdienst noch einmal wärmer. Auch bei unseren Nachbarn in Frankreich ist es richtig heiß. Meine Kollegin Rachel Sommer ist in Paris. Wie gehen die Leute denn da mit der Hitze um?
2: Ja, hier in Frankreich ist es sowohl tagsüber als auch nachts gerade ziemlich warm. Menschen wird geraten, im Homeoffice zu bleiben. Unterricht und auch Freizeitkurse werden abgesagt. Was hier ansonsten sehr verbreitet ist, ist die Haut zu befeuchten. Viele Französinnen und Franzosen besprühen ihren Körper zwischendurch mit Wasser, einfach mit einer Sprühflasche. Und auch auf den Straßen gibt es immer wieder kleine Sprühnebelduschen.
1: Danke dir. Im Einzelhandel wird so viel geklaut wie noch nie. Laut dem Handelsforschungsinstitut EHI sind letztes Jahr Waren im Wert von mehr als 4,3 Milliarden Euro gestohlen worden. Am meisten klauen dabei Kunden. Gut 900 Millionen Euro an Waren haben Angestellte mitgehen lassen. Seit dem Jahr 2020 haben die Diebstähle durch Kunden stark zugenommen. Die Augsburger Staatsanwaltschaft ermittelt gegen mehrere Verdächtige aus der Baubranche. Dabei geht es um den Verdacht, Sozialversicherungsbeiträge in Höhe von rund 23 Millionen Euro hinterzogen zu haben. Bei einer groß angelegten Razzia durchsuchten rund 370 Einsatzkräfte Baustellen, Geschäftsräume und Wohnungen in Bayern und Baden-Württemberg. 4 Personen wurden festgenommen. Bei der Fußball-WM spielen heute 2 Mitfavoriten auf den Titel ihren 2. Spieltag. Gerade läuft die Partie Portugal gegen Usbekistan. Um 22 Uhr trifft dann Thomas Tuchel mit seinen Engländern auf Ghana. Portugal wartet noch auf einen Sieg bei dem laufenden Turnier. Die Engländer könnten einen Gruppensieg klar machen, wenn sie heute gewinnen. Die letzten Gewitter in Alpennähe klingen langsam ab. In der Nacht ist es dann meist sternenklar. Die Temperaturen sinken auf 19 bis 13 Grad. Morgen scheint wieder häufig die Sonne. Nur in den Alpen gibt es ein paar Hitzegewitter. Die Höchstwerte erreichen 30 bis 37 Grad. Von Donnerstag bis ins Wochenende rein wird es wieder und weiter sonnig und noch etwas heißer bei Temperaturen bis 40 Grad.
3: Guten Abend, hier ist Ernst aus der Alpenwelle Verkehrsredaktion. Das sind doch mal gute Nachrichten. Dein Weg ist frei. Die Alpenwelle wünscht gute Fahrt.
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1: Ich bin Oliver Urbanke. Frankreich hat den heißesten Tag seit Beginn der Messungen 1947 erlebt. Das teilt der staatliche Wetterdienst mit. In der Spitze wurden teilweise Werte deutlich über 40 Grad gemessen. Rachel Sommer berichtet.
2: Nach der heißesten Nacht folgt in Frankreich der heißeste Tag seit Jahrzehnten. Riesige Teile des Landes ächzen unter Hitze. Noch nie gab es in so vielen Gegenden Hitzewarnung rot und ein Ende ist noch immer nicht in Sicht. Auch für Touristinnen und Touristen haben die hohen Temperaturen mittlerweile Folgen. So schließen Eiffelturm und Louvre schon um 16 Uhr und selbst bei Mont-Saint-Michel in der sonst eher kühleren Normandie rieten die Betreiber Besuchern dazu, lieber wann anders zu kommen.
1: Unser Rentensystem soll reformiert werden und Kanzler Merz will alle Vorschläge der Rentenkommission dazu umsetzen. Und er bekommt Unterstützung von Wirtschaftsexperte Felbermeier. Das geplante Modell dürfe nicht scheitern und sollte genau so umgesetzt werden wie geplant, sagt er. Unter anderem soll das Renteneintrittsalter schrittweise an die Lebenserwartung angepasst werden. Die bayerische Staatsregierung will in den kommenden Jahren rund 10 Milliarden Euro in Unikliniken und Hochschulen stecken. Dazu sind große Bauprojekte an den Unikliniken in München, Augsburg und Würzburg geplant. Außerdem sollen Hochschulen saniert und neue Gebäude gebaut werden. Zudem wird das Hochschulrecht reformiert, KI soll mehr zum Einsatz kommen und es soll mehr gegen Antisemitismus und Gewalt getan werden. Im Einzelhandel wird so viel geklaut wie noch nie. Laut dem Handelsforschungsinstitut EHI sind letztes Jahr Waren im Wert von mehr als 4,3 Milliarden Euro gestohlen worden. Am meisten klauen Einzelkunden, aber gut 900 Millionen Euro an Waren haben auch Angestellte mitgehen lassen. In der Nacht ist es meist sternklar, die Temperaturen sinken auf 19 bis 13 Grad. Morgen scheint dann wieder viel die Sonne, nur in den Alpen besteht leichtes Gewitterrisiko. Die Höchstwerte erreichen 30 bis 37 Grad. Von Donnerstag bis zum Wochenende wird es noch einmal deutlich heißer. Entlang des Mains klettern die Temperaturen auf bis zu 40 Grad. Am Samstagnachmittag kühlt es dann erstmal wieder ab und es gibt örtliche Gewitter.
3: Guten Abend, hier ist der Ernst aus der Alpenwelle Verkehrsredaktion. Das sind doch einmal gute Nachrichten. Dein Weg ist frei. Die Alpenwelle wünscht gute Fahrt.
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1: Ich bin Hendrik Daum. In Deutschland rücken jetzt ein steigendes Renteneintrittsalter und eine weitreichende Umgestaltung der Alterssicherung näher. Union und SPD wollen die Empfehlungen der Rentenkommission jetzt schnell 1:1 umsetzen, wie Thomas Thonfeld berichtet.
2: Kern der Empfehlungen ist eine neue Kapitalrente. Sie soll das Rentenniveau stabilisieren. Dafür sollen Arbeitgeber und Arbeitnehmer 2% des Bruttoeinkommens zahlen, zusätzlich zum normalen Rentenbeitrag. Außerdem geplant ein schrittweise ansteigendes Renteneintrittsalter und keine Frührente ohne Abschläge mehr ab 63. Frühestens ab 64 soll man künftig in Rente gehen können, aber dann mit Abschlägen.
1: Die AfD liegt in einer aktuellen Wahlumfrage weiter vor der Union. Im RTL-NTV-Trendbarometer kommt die Partei unverändert auf 27%, während die Union im Vergleich zur Vorwoche um einen Punkt zulegt auf 22%. Die FDP verliert laut der repräsentativen Umfrage einen Punkt und würde jetzt mit 4% den Einzug in den Bundestag verpassen. Der Spielzeughersteller Playmobil hat die Produktion in Deutschland beendet. Im Werk in Dietenhofen sind die letzten Beschäftigten freigestellt worden. Die Herstellung der bekannten Playmobil-Figuren wird künftig in den Werken in Malta und Tschechien gebündelt. Als Grund nennt das Unternehmen Kosteneinsparungen. Bei der Fußball-WM spielen heute zwei Mitfavoriten auf den Titel ihren zweiten Spieltag. Portugal mit Weltstar Cristiano Ronaldo konnte die ersten 3 Punkte im Turnier einfahren. Gegen Usbekistan gab es einen ungefährdeten 5:0-Sieg. Im zweiten Spiel des Abends trifft jetzt in diesen Minuten Thomas Tuchel mit seinen Engländern auf Ghana. Beide sind mit einem Sieg ins Turnier gestartet. In der Nacht ist es meist sternenklar. Die Temperaturen gehen runter auf 19 bis 13 Grad. Morgen scheint häufig die Sonne. Nur in den Alpen besteht noch ein leichtes Gewitterrisiko. Die Höchstwerte erreichen 30 bis 37 Grad. Von Donnerstag bis ins Wochenende wird es sonnig und noch etwas heißer. Entlang des Mains klettern die Werte auf bis zu 40 Grad. Ab Samstagnachmittag bilden sich örtlich kräftige Gewitter.
3: Guten Abend, hier ist Jan aus der Alpenwelle Verkehrsredaktion. Kurz und knapp, freie Fahrt für euch. Die Alpenwelle wünscht gute Fahrt.
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1: Ich bin Hendrik Daum. In Deutschland rücken ein steigendes Renteneintrittsalter und eine weitreichende Umgestaltung der Alterssicherung jetzt näher. Union und SPD wollen die Empfehlungen der Rentenkommission schnell 1:1 umsetzen. Thomas Thunfeld berichtet.
2: Kern der Empfehlungen ist eine neue Kapitalrente. Sie soll das Rentenniveau stabilisieren. Dafür sollen Arbeitgeber und Arbeitnehmer 2% des Bruttoeinkommens zahlen, zusätzlich zum normalen Rentenbeitrag. Außerdem geplant ein schrittweise ansteigendes Renteneintrittsalter und keine Frührente ohne Abschläge mehr ab 63. Frühestens ab 64 soll man künftig in Rente gehen können, aber dann mit Abschlägen.
1: Die AfD liegt in einer aktuellen Wahlumfrage weiter deutlich vor der Union. Im RTL-NTV-Trendbarometer kommt die Partei unverändert auf 27%, während die Union im Vergleich zur Vorwoche um einen Punkt zulegt auf 22%. Die FDP verliert laut der Umfrage einen Punkt und würde aktuell mit 4% den Einzug in den Bundestag verpassen. Der Spielzeughersteller Playmobil hat die Produktion in Deutschland beendet. Im Werk in Dietenhofen sind die letzten Beschäftigten freigestellt worden. Die Herstellung der bekannten Playmobil-Figuren wird künftig in den Werken in Malta und in Tschechien gebündelt. Als Grund nennt das Unternehmen Kosteneinsparungen. Wir schauen zur Fußball-WM. Da spielen heute zwei Mitfavoriten auf den Titel ihren zweiten Spieltag. Portugal mit Weltstar Cristiano Ronaldo konnte die ersten 3 Punkte im Turnier einfahren. Gegen Usbekistan gab es einen ungefährdeten 5:0-Sieg. Im zweiten Spiel des Abends trifft jetzt in diesen Minuten Thomas Tuchel mit seinen Engländern auf Ghana. Beide sind mit einem Sieg ins Turnier gestartet. In der Nacht ist es meist sternenklar. Die Temperaturen gehen runter auf 19 bis 13 Grad. Morgen scheint häufig die Sonne. Nur in den Alpen besteht noch ein leichtes Gewitterrisiko. Die Höchstwerte erreichen 30 bis 37 Grad. Von Donnerstag bis ins Wochenende wird es sonnig und noch etwas heißer. Entlang des Mains klettern die Werte auf bis zu 40 Grad. Ab Samstagnachmittag bilden sich örtlich kräftige Gewitter.
3: Guten Abend, hier ist Jan aus der Alpenwelle Verkehrsredaktion. Von uns gibt's grünes Licht. Alles frei. Die Alpenwelle wünscht gute Fahrt.
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1: Ich bin Hendrik Daum. Nichts geht mehr, alle Züge stehen still. Der Verkehr der Deutschen Bahn ist wegen einer Funkstörung bundesweit eingestellt worden. Ein Sprecher der Deutschen Bahn teilte am späten Abend mit, dass vorläufig alle Züge an Bahnhöfen oder anderen geeigneten Stellen vorübergehend zurückgehalten werden, bis eine sichere Weiterfahrt gewährleistet werden könne. Demnach ist der digitale Bahnfunk GSMR gestört. Unsere Techniker sind mit Hochdruck daran, die Störung zu beheben, so der Sprecher. In Deutschland rücken ein steigendes Renteneintrittsalter und eine weitreichende Umgestaltung der Alterssicherung näher. Union und SPD wollen die Empfehlungen der Rentenkommission jetzt schnell 1:1 umsetzen. Thomas Thonsfeld hat die Einzelheiten.
2: Kern der Empfehlungen ist eine neue Kapitalrente. Sie soll das Rentenniveau stabilisieren. Dafür sollen Arbeitgeber und Arbeitnehmer 2% des Bruttoeinkommens zahlen, zusätzlich zum normalen Rentenbeitrag. Außerdem geplant ein schrittweise ansteigendes Renteneintrittsalter und keine Frührente ohne Abschläge mehr ab 63. Frühestens ab 64 soll man künftig in Rente gehen können, aber dann mit Abschlägen.
1: Der Spielzeughersteller Playmobil hat die Produktion in Deutschland beendet. Im Werk in Dietenhofen sind die letzten Beschäftigten freigestellt worden. Die Herstellung der bekannten Playmobil-Figuren wird künftig in den Werken in Malta und in Tschechien gebündelt. Als Grund nennt das Unternehmen Kosteneinsparungen. Bei der Fußball-WM hat Portugal am Abend Außenseiter Usbekistan klar mit 5:0 besiegt. 2 Tore steuerte Portugals Kapitän Cristiano Ronaldo bei. Der 41-Jährige ist damit der einzige Spieler, der bei 6 Weltmeisterschaften getroffen hat. Im Moment ist der Himmel meist klar bei Tiefstwerten zwischen 19 und 13 Grad. Heute, da scheint häufig die Sonne nur in den Alpen. Da besteht noch ein leichtes Gewitterrisiko. Die Höchstwerte erreichen heute 30 bis 37 Grad. Von Donnerstag bis ins Wochenende wird es sonnig und noch etwas heißer. Entlang des Mains klettern die Werte auf bis zu 40 Grad. Ab Samstagnachmittag bilden sich örtlich kräftige Gewitter.
3: Guten Abend, hier ist Jan aus der Alpenwellen-Verkehrsredaktion. Von uns gibt's grünes Licht. Alles frei. Die Alpenwelle wünscht gute Fahrt.
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1: Ich bin Hendrik Daum. Nichts geht mehr, alle Züge stehen still. Der Verkehr der Deutschen Bahn ist wegen einer Funkstörung bundesweit eingestellt worden. Ein Sprecher der Bahn teilte am späten Abend mit, dass alle Züge an Bahnhöfen oder anderen geeigneten Stellen vorübergehend zurückgehalten werden, bis eine sichere Weiterfahrt gewährleistet werden könne. Demnach ist der digitale Bahnfunk GSMR gestört. Unsere Techniker arbeiten mit Hochdruck daran, die Störung zu beheben, so der Sprecher. Alle Vorschläge für die Reform der Rente sollen laut Kanzler Merz und Arbeitsministerin Baas umgesetzt werden. Eine Expertenkommission hat das Konzept erarbeitet. Es sieht zum Beispiel vor, die Altersgrenze für den Renteneintritt langsam anzuheben, angepasst an die Lebenserwartung. Die Rente ohne Abschläge für besonders langjährig Versicherte soll wegfallen. Außerdem sollen mehr Menschen in die Rentenversicherung einzahlen, etwa Selbstständige und Abgeordnete. Die bayerische Staatsregierung will in den kommenden Jahren Unikliniken gezielt fördern. 9 Milliarden Euro sollen an die Unikliniken in Augsburg, München und Würzburg fließen, damit diese Neu- und Umbauten finanzieren können. Außerdem bekommt die Uniklinik Erlangen ein hochmodernes MRT. Laut Ministerpräsident Söder ist es das neueste und stärkste MRT der Welt. Bei der Fußball-WM haben England und Ghana unentschieden gespielt. Die beiden Teams kamen nicht über ein 0:0 hinaus. Vorher hatte Portugal seinen ersten Sieg eingefahren. Das Team um Superstar Cristiano Ronaldo gewann gegen Außenseiter Usbekistan klar mit 5:0. Dabei gingen 2 der Tore auf das Konto von Ronaldo. Der 41-Jährige hat damit als erster Spieler überhaupt bei 6 Weltmeisterschaften getroffen. Im Moment ist der Himmel meist klar bei Tiefstwerten zwischen 19 und 13 Grad. Heute, da scheint häufig die Sonne nur in den Alpen. Da besteht noch ein leichtes Gewitterrisiko. Die Höchstwerte erreichen heute 30 bis 37 Grad. Von Donnerstag bis ins Wochenende wird es sonnig und noch etwas heißer. Entlang des Mains klettern die Werte auf bis zu 40 Grad. Ab Samstagnachmittag bilden sich örtlich kräftige Gewitter.
2: Hallo, hier ist Jan aus der Alpenwelle Verkehrsredaktion. Wir haben die besten Verkehrsmeldungen für euch, nämlich keine. Die Alpenwelle wünscht gute Fahrt.
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1: Ich bin Hendrik Daum. Gute Nachrichten gibt's für Zugfahrgäste, denn das Warten hat jetzt ein Ende. Die Funkstörung bei der Deutschen Bahn ist nach gut 2 Stunden behoben. Der Zugverkehr laufe jetzt Schritt für Schritt wieder an. Das sagte vor kurzem ein Bahnsprecher. IT-Experten der Bahn hätten pausenlos an der Entstörung des digitalen Bahnfunks GSMR gearbeitet, und zwar mit Erfolg. In Deutschland drücken ein steigendes Renteneintrittsalter und eine weitreichende Umgestaltung der Alterssicherung näher. Union und SPD wollen die Empfehlungen der Rentenkommission jetzt schnell 1:1 umsetzen. Thomas Thonfeld hat die Einzelheiten.
2: Kern der Empfehlungen ist eine neue Kapitalrente. Sie soll das Rentenniveau stabilisieren. Dafür sollen Arbeitgeber und Arbeitnehmer 2% des Bruttoeinkommens zahlen, zusätzlich zum normalen Rentenbeitrag. Außerdem geplant ein schrittweise ansteigendes Renteneintrittsalter und keine Frührente ohne Abschläge mehr ab 63. Frühestens ab 64 soll man künftig in Rente gehen können, aber dann mit Abschlägen.
1: Während der Iran und die USA Details für ein Friedensabkommen aushandeln, hat sich die Weltschifffahrtsorganisation IMO eingeschaltet. Die UN-Organisation will die 11.000 Seeleute in Sicherheit bringen, die seit Kriegsbeginn in der Golfregion festsitzen. Wegen der Blockade der Straße von Hormuz beklagt die Organisation wörtlich Monate der Not und des Leids für tausende unschuldige Seeleute. Bei der Fußball-WM haben England und Ghana unentschieden gespielt. Die beiden Teams kamen nicht über ein 0:0 hinaus. Vorher hatte Portugal seinen ersten Sieg eingefahren. Das Team um Superstar Cristiano Ronaldo gewann gegen Außenseiter Usbekistan klar mit 5:0. Dabei gingen 2 der Tore auf das Konto von Ronaldo. Der 41-Jährige hat damit als erster Spieler überhaupt bei 6 Weltmeisterschaften getroffen. Im Moment ist der Himmel meist klar, bei Tiefstwerten zwischen 19 und 13 Grad. Heute, da scheint häufig die Sonne, nur in den Alpen, da besteht noch ein leichtes Gewitterrisiko. Die Höchstwerte erreichen heute 30 bis 37 Grad. Von Donnerstag bis ins Wochenende wird es sonnig und noch etwas heißer. Entlang des Mains klettern die Werte auf bis zu 40 Grad. Ab Samstagnachmittag bilden sich örtlich kräftige Gewitter.
3: Hallo, hier ist Jan aus der Alpenwelle Verkehrsredaktion. Kurz und knapp, freie Fahrt für euch. Die Alpenwelle wünscht gute Fahrt.
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